20 Grad. Der Donnerstag, der heißeste Tag der Woche mit bis zu knapp 40 Grad. Am Freitag gehen die Temperaturen ein kleines Stückchen zurück, aber gegen Abend steigt dann auch das Schauer- und Gewitterrisiko.

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1: Ich bin Moritz Einzel. Die krisengebeutelte Deutsche Bahn hat offenbar im ersten Halbjahr Gewinn gemacht, zum ersten Mal seit 7 Jahren. Der bundeseigene Konzern hat laut Medienberichten für das Kerngeschäft im Zeitraum von Januar bis Juni ein Plus im dreistelligen Millionenbereich verbucht. 960 Millionen Fahrgäste bedeuteten demnach 17 Millionen mehr als im Vorjahr. Wer zwischen Zwickau und Leipzig mit der Bahn unterwegs ist, braucht nach den Sommerferien mehr Zeit. Die Deutsche Bahn hat für den Zeitraum vom 17. August bis kurz vor Weihnachten eine Sperrung zwischen Zwickau und Gößnitz angekündigt. Grund dafür sind Bauarbeiten an der Sachsen-Franken-Magistrale. Passagiere müssen in Busse umsteigen. Die Fahrtzeit verdoppelt sich auf dem betroffenen Abschnitt auf eine Stunde. Ende des Jahres sollen alle Bauarbeiten abgeschlossen sein. Weiterhin halten die schweren Waldbrände im Süden und Westen Europas die Einsatzkräfte in Atem. In Frankreich brachen neue Brände aus, teilweise an Stellen, wo es schon mal gebrannt hat. An der Grenze zwischen Spanien und Portugal wütet ein neues schweres Feuer und auch in Griechenland brennt es. Auf der Urlaubsinsel Kreta mussten rund 6.000 Urlauber evakuiert werden. An den Investorenplänen von FIFA-Chef Infantino gibt es scharfe Kritik. Sein Eindruck sei, die FIFA sei nur noch dazu da, um Profit zu machen, sagte etwa der Sportvorstand des FC Bayern München, Max Eberl.
2: Also es fühlt sich an, als ob nur Geld verdient werden will, auf allen möglichen Kanälen. Und das ist ehrlicherweise für mich, ich fühle mich als Kind des Fußballs, ich darf das jetzt doch mehrere Jahrzehnte schon machen. Und selbst mich, der im Fußball wirklich da zu Hause ist, mich ekelt das.
1: Infantino will Vermarktungsanteile an der Fußball-WM an Investoren verkaufen. Die Pläne für eine Rückkehr der Frankreich-Rundfahrt nach Deutschland und damit auch nach Sachsen haben einen weiteren Meilenstein erzielt. In Berlin wurde die deutsche Bewerbung für den Start der Tour de France 2029 an den Rennveranstalter übergeben. Demnach soll das wichtigste Radrennen der Welt in 3 Jahren in Berlin starten und anschließend in 3 Etappen durch Sachsen, Sachsen-Anhalt und Thüringen führen. Mit einer Entscheidung ist Anfang des nächsten Jahres zu rechnen.
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3: Vielfach sternenklarer Himmel und tropische Temperaturen über 20 Grad. Der Donnerstag, der heißeste Tag der Woche mit bis zu knapp 40 Grad. Am Freitag gehen die Temperaturen ein kleines Stückchen zurück, aber gegen Abend steigt dann auch das Schauer- und Gewitterrisiko.

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1: Ich bin Moritz Einzel. Die krisengebeutelte Deutsche Bahn hat offenbar im ersten Halbjahr Gewinn gemacht, zum ersten Mal seit 7 Jahren. Der bundeseigene Konzern hat laut Medienberichten für das Kerngeschäft im Zeitraum von Januar bis Juni ein Plus im dreistelligen Millionenbereich verbucht. 960 Millionen Fahrgäste bedeuteten demnach 17 Millionen mehr als im Vorjahr. Wer zwischen Zwickau und Leipzig mit der Bahn unterwegs ist, braucht nach den Sommerferien mehr Zeit. Die Deutsche Bahn hat für den Zeitraum vom 17. August bis kurz vor Weihnachten eine Sperrung zwischen Zwickau und Gößnitz angekündigt.
2: Grund dafür sind Bauarbeiten an der Sachsen-Franken-Magistrale. Neue Gleise werden verlegt, Brücken erneuert und Schallschutzwände gebaut. Passagiere müssen in Busse umsteigen. Die Fahrzeit verdoppelt sich auf dem betroffenen Abschnitt auf etwa eine Stunde. Nach mehreren Jahren sollen die Bauarbeiten Ende 2026 abgeschlossen sein. Danach können die Züge bis zu 160 km/h schnell fahren. Gunnar Tichy, Nachrichtenredaktion.
1: Der neue Bundesverkehrsminister Steffen Bilger ist derweil optimistisch, dass er den Zustand von Straßen, Brücken und Schienen mit den neuen Infrastrukturmilliarden verbessern kann. Im ZDF sagte der CDU-Politiker:
3: Wir brauchen einen pragmatischen, realistischen Blick auf die Verkehrspolitik. Und jetzt gibt es eben einen großen Unterschied, nämlich dass wir so viel Infrastrukturmittel zur Verfügung haben, 170 Milliarden Euro für diese 4 Jahre Legislaturperiode. Die gilt es umzusetzen. Das ist schon eine große Veränderung, weil jetzt wirklich auch das Geld zur Verfügung steht für den Ausbau unserer Infrastruktur.
1: Er könne aber keine Wunder vollbringen, sagte Bilger. Er hatte gestern das Verkehrsministeramt von Patrick Schnieder übernommen. Weiterhin halten die schweren Waldbrände im Süden und Westen Europas die Einsatzkräfte in Atem. In Frankreich brachen neue Brände aus, teilweise an Stellen, wo es schon mal gebrannt hat. An der Grenze zwischen Spanien und Portugal wütet ein neues schweres Feuer und auch in Griechenland brennt es. Auf der Urlaubsinsel Kreta mussten rund 6.000 Urlauber evakuiert werden. Der Deutsche Städtetag hat Bund und Länder aufgefordert, Klimaanpassungsmaßnahmen der Kommunen deutlich stärker finanziell zu fördern als bislang. Dem Redaktionsnetzwerk Deutschland sagt der Hauptgeschäftsführer Schuchart, Klimaanpassung sei kein nice to have, sondern existenziell für unsere Zukunft. Unterm Strich rede man da über Milliardensummen, das könnten die Städte nicht alleine stemmen.
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1: Ich bin Moritz Einzel. Guten Morgen. Der neue Bundesverkehrsminister Steffen Bilger ist zuversichtlich, den Zustand von Straßen, Brücken und Schienen mit den neuen Infrastrukturmilliarden verbessern zu können. Im ZDF hat der CDU-Politiker aber davor gewarnt, zu glauben, dass das jetzt sehr schnell und ohne Unannehmlichkeiten geht.
2: Ich kann keine Wunder versprechen, weil Infrastruktur schon auch Zeit braucht. Aber natürlich muss es jetzt auch mit den Möglichkeiten, die wir durch die Infrastrukturmilliarden haben, schnell und spürbar besser werden. Aber es wird seine Zeit brauchen. Gerade wenn wir jetzt viel in die Infrastruktur investieren, dann bedeutet das auch Baustellen. Das bedeutet Behinderung, das bedeutet im Bahnbereich dann auch leicht Verspätungen.
1: Bilger hatte gestern Patrick Schnieder als Verkehrsminister abgelöst. Unterdessen hat die krisengebeutelte Bahn Medienberichten zufolge im ersten Halbjahr schwarze Zahlen geschrieben, zum ersten Mal seit 7 Jahren. Der bundeseigene Konzern habe mit seinem Kerngeschäft von Januar bis Juni ein Plus im dreistelligen Millionenbereich gemacht. Als Hauptgrund wird die Entwicklung bei den Kraftstoffpreisen genannt, da sind viele vom Auto auf die Bahn umgestiegen. Wer zwischen Zwickau und Leipzig mit der Bahn unterwegs ist, braucht nach den Sommerferien mehr Zeit. Die Deutsche Bahn hat für den Zeitraum vom 17. August bis kurz vor Weihnachten eine Sperrung zwischen Zwickau und Gößnitz angekündigt. Grund dafür sind Bauarbeiten an der Sachsen-Franken-Magistrale. Passagiere müssen in Busse umsteigen. Die Fahrzeit verdoppelt sich auf dem betroffenen Abschnitt auf 1 Stunde. Ende des Jahres sollen alle Bauarbeiten abgeschlossen sein. In mehreren Regionen Frankreichs sind erneut Waldbrände ausgebrochen. Auch in Spanien lodert ein neues schweres Feuer in einem Nationalpark an der Grenze zu Portugal. In Griechenland wütet ein Waldbrand auf Kreta. Dort kamen 2 Feuerwehrleute bei Löscharbeiten ums Leben. Die Investorenpläne von FIFA-Präsident Infantino sind auf scharfen Gegenwind gestoßen. Die UEFA und der DFB laufen Sturm dagegen, was Unterstützung findet beim Sportvorstand des FC Bayern München, Max Eberl. Der hat gestern sehr deutliche Worte gefunden.
3: Ich weiß nicht, wer um Herrn Infantino herum ist. Sind ja ein paar Menschen, gute Buddies, aber es fühlt sich echt beschissen an.
1: Infantino will Vermarktungsanteile an der Fußball-WM an Investoren verkaufen.
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4: Der heißeste Tag der Woche steht an mit knapp an die 40 Grad, dazu viel, viel Sonne und kaum eine Wolke. Morgen der Freitag dann ja auch nochmal mit bis zu 33 Grad recht heiß, aber gegen Abend auch ein steigendes Schauer- und Gewitterrisiko.
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1: Mit Jannis Müller. Guten Morgen. Die Grundschule Neukirchen Brigitte Bayer aus Borna gehört zu den fittesten Schulen Sachsens. Bei einer bundesweiten Bewegungsinitiative gewann die Grundschule den 3. Platz im Freistaat und damit 500 Euro Preisgeld. Die Leipziger Tafel gibt heute wegen der Hitze und der Ferien zusätzliche Lebensmittelpakete an Menschen mit gültigem Leipzig-Pass aus. Von 8.30 Uhr bis 13 Uhr in der Jordanstraße 5a. Die Niedrigwassersituation in Sachsen hat sich am Wochenende weiter verschärft. Laut Umweltministerium liegen 85% aller Messstellen im kritischen Bereich. Der Rücktritt von Jens Spahn als Fraktionschef hatte das Personalkarussell bei der Union in Fahrt gebracht. Heute soll das Ganze offiziell abgeschlossen werden. Die Unionsfraktion trifft sich dazu zu einer Sondersitzung. Und die USA und Saudi-Arabien haben Ziele im Irak angegriffen. Laut US-Angaben hätten sich die Attacken gegen dem Iran nahestehende Terroristen gerichtet.
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4: Der heißeste Tag der Woche steht an mit knapp an die 40 Grad, dazu viel, viel Sonne und kaum eine Wolke. Morgen der Freitag dann ja auch nochmal mit bis zu 33 Grad recht heiß, aber gegen Abend auch ein steigendes Schauer- und Gewitterrisiko.
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1: Guten Morgen, das wird ein richtig heißer Tag. 38 Grad die Höchstwerte, viel Sonnenschein heute den ganzen Tag. Und auf den Straßen, da haben wir immer noch das Problem auf der A72 aus Chemnitz zwischen Rochlitz und Geithain nach dem Wildunfall. Rechte Spur hier aktuell noch gesperrt und geblitzt wird in Naundorf auf der Mügelner Straße Richtung Leisnig.

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1: Mit Jannis Müller. Guten Morgen. Der Fall um den geblitzten Taucher-Feuerwehrmann Ray Lange hat jetzt personelle Konsequenzen. Tauchers Bürgermeister Tobias Meyer ordnet die Verwaltung neu. Zum Jahreswechsel entsteht der neue Fachbereich Bürgerdienste. Der bisherige Leiter des Ordnungsamtes wäre eigentlich erst Ende Juni 2027 in den Ruhestand gegangen, wird aber bereits zum 1. Januar freigestellt. Meyer begründet die Neuausrichtung mit Schwächen in den internen Abläufen, die der Fall offengelegt habe. Im Tiergarten Delitzsch gibt's ein neues Zuhause für die Soldatenaras. Nach rund 10 Jahren Bauzeit ist eine 130 Quadratmeter große Voliere fertig. Dort leben die Papageien jetzt gemeinsam mit Azara-Agutis, südamerikanischen Nagetieren. Die neue Anlage liegt gegenüber der Zooschule und soll bessere Haltungsbedingungen sowie mehr Beobachtungsmöglichkeiten für Besucher bieten. Offiziell eingeweiht wird sie dann am 19. August. Dass über den sächsischen Dialekt gern gewitzelt und gespottet wird, ist ja nichts Neues. Dabei ist Sächsisch aber nicht gleich Sächsisch und Sachsen sind nicht gleich Sachsen, Anke Wolf berichtet.
2: Was denkt der Erzgebirger über die Leipziger? Was meint der Dresdner über die Oberlausitzer zu wissen? Und wie sieht die Vogtländerin den Rest des Freistaats? Das hat die Standortkampagne So geht Sächsisch aufgegriffen. Mit Humor und Augenzwinkern werden Sachsen-Klischees in einer gleichnamigen Kurzfilmserie aufs Korn genommen. Dabei ergründen unter anderem der Dresdner Comedian Tim May, der Oberlausitzer Musiker Kurtel oder Dialektfluencerin Christina vom Dorf Unterschiede und Marotten der Menschen hier bei uns.
1: Die krisengebeutelte Deutsche Bahn hat offenbar im ersten Halbjahr Gewinn gemacht. Zum ersten Mal seit 7 Jahren. Der bundeseigene Konzern hat laut Medienberichten für das Kerngeschäft im Zeitraum von Januar bis Juni ein Plus im dreistelligen Millionenbereich verbucht. 960 Millionen Fahrgäste bedeuteten demnach 17 Millionen mehr als im Vorjahr. Die Investorenpläne von FIFA-Präsident Infantino sind auf scharfen Gegenwind gestoßen. Die UEFA und der DFB laufen Sturm dagegen, was Unterstützung findet beim Sportvorstand des FC Bayern München, Max Eberl. Der hat gestern sehr deutliche Worte gefunden.
3: Ich weiß nicht, wer Herrn Infantino herum ist. Sind ja ein paar Menschen, gute Buddies. Aber es fühlt sich echt beschissen an.
1: Infantino will Vermarktungsanteile an der Fußball-WM an Investoren verkaufen.
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4: Heute ist es sonnig und trocken. Erst am Abend ziehen vom Westen her einige Wolken auf. Dazu wird's heiß bei maximal 35 bis 38 Grad. Morgen starten wir mit vielen Wolken in den Freitag. Am Nachmittag lockern die etwas auf und zum Abend hin kann es auch etwas regnen. Morgen bei 26 bis 33 Grad. Der Samstag bringt dann immer wieder Schauer und auch einzelne Gewitter bei höchstens 18 bis 25 Grad. Schauen wir auf die Straßen. A13 Dresden Richtung Berlin zwischen dem Rastplatz Finkenberg und Thiendorf. Unfall mit einem LKW auf der linken Spur, die ist dadurch gesperrt. Der Verkehr wird auf der rechten Spur an der Unfallstelle vorbeigeführt. A72 Chemnitz Richtung Leipzig zwischen Rochlitz und Geithain Wildunfall. Unfall mit mehreren Fahrzeugen, die rechte Spur ist gesperrt. Und in Dresden Behinderungen auf der Albertbrücke, hier gibt es aktuell einen Feuerwehreinsatz. Geblitzt wird in Neuendorf auf der Mügelner Straße Richtung Gleisnig.
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1: Mit Janis Müller. Guten Morgen. Nach dem Fall um einen geblitzten Taucher-Feuerwehrmann ordnet die Stadt ihre Verwaltung neu. Zum Jahreswechsel entsteht der neue Fachbereich Bürgerdienste. Der bisherige Leiter wird bereits zum 1. Januar freigestellt. Im Tiergarten Delitzsch haben die Soldaten Aras eine neue 130 Quadratmeter große Voliere bekommen. Dort leben sie nun gemeinsam mit anderen Tieren. Mit Humor und Augenzwinkern nehmen Comedians, Kabarettisten und lokale Originale jetzt Sachsen-Klischees in einer gleichnamigen Kurzfilmserie aufs Korn, abrufbar im Internet unter sogehtsächsisch.de. Der neue Bundesverkehrsminister Bilger ist zuversichtlich, den Zustand von Straßen, Brücken und Schienen mit den Infrastrukturmilliarden verbessern zu können. Der CDU-Politiker warnte aber davor zu glauben, dass das sehr schnell und ohne Unannehmlichkeiten geht. Und derweil hat die krisengebeutelte Bahn im ersten Halbjahr schwarze Zahlen geschrieben. Der bundeseigene Konzern hat Medienberichten zufolge mit seinem Kerngeschäft im ersten Halbjahr ein Plus im dreistelligen Millionenbereich gemacht.
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3: Heute ist es sonnig und trocken. Erst am Abend ziehen vom Westen her einige Wolken auf. Dazu wird's heiß bei maximal 35 bis 38 Grad. Morgen starten wir mit vielen Wolken in den Freitag. Am Nachmittag lockern die etwas auf und zum Abend hin kann es auch etwas regnen. Morgen bei 26 bis 33 Grad. Der Samstag bringt dann immer wieder Schauer und auch einzelne Gewitter bei höchstens 18 bis 25 Grad. Schauen wir auf die Straßen. A72 Chemnitz Richtung Leipzig. Zwischen Rochlitz und Galtern gab es einen Wildunfall mit mehreren Fahrzeugen. Die rechte Spur ist gesperrt. Und Blitzer stehen in Naundorf auf der Mügelner Straße Richtung Gleisnig. Auf der B87 Abzweig Gräfendorf Richtung Mukrena und in Dresden auf der Quorner Straße Ecke Erkmannsdorfer Straße.
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1: Guten Morgen und einen fröhlichen Donnerstag. Hui, heute wird's ganz schön heiß. 38 Grad die Höchstwerte, kann man kaum glauben. Viel Sonnenschein den ganzen Tag. Und auf den Straßen ist immer noch die rechte Spur auf der A72 gesperrt aus Chemnitz zwischen Rochlitz und Geithain nach dem Wildunfall. Und Blitzer in Naundorf, Mügener Straße Richtung Leisnig. Gute Fahrt.

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1: Mit Jannis Müller. Guten Morgen. Nach einer Flaschenattacke auf einen Polizisten beim Regionalligaspiel zwischen Chemie Leipzig und dem Halleschen FC geht der Fall heute vor dem Landgericht Leipzig weiter. Clarissa Kunert kennt die Anklage.
2: Das Amtsgericht hatte den 25-jährigen Deutschen im März zu 11 Monaten Haft auf Bewährung verurteilt. Er soll nach dem Fußballspiel der BSG Chemie Leipzig gegen den Halleschen FC im November 2024 eine halb- bis dreiviertelvolle PET-Flasche auf einen Polizeibeamten geworfen und ihn damit am Kopf getroffen haben. Der Beamte erlitt dabei unter anderem eine Platzwunde und Prellungen. Der angeklagte Halle-Anhänger hatte Berufung gegen das Urteil eingelegt.
1: Im Raum Allenburg und Bad Düben sind Taschendiebe unterwegs. Seit Jahresbeginn haben sie bereits rund 5.000 Euro erbeutet, besonders häufig in Supermärkten, wenn Geldbörsen oder Taschen unbeaufsichtigt im Einkaufswagen liegen. Die Polizei warnt, Wertsachen am besten körpernah tragen. Außerdem Taschen nie aus den Augen lassen. Wer zwischen Zwickau und Leipzig mit der Bahn unterwegs ist, braucht nach den Sommerferien mehr Zeit. Die Deutsche Bahn hat für den Zeitraum vom 17. August bis kurz vor Weihnachten eine Sperrung zwischen Zwickau und Gößnitz angekündigt. Grund dafür sind Bauarbeiten an der Sachsen-Franken-Magistrale. Passagiere müssen in Busse umsteigen. Die Fahrzeit verdoppelt sich auf dem betroffenen Abschnitt auf eine Stunde. Ende des Jahres sollen alle Bauarbeiten fertig sein. Der neue Bundesverkehrsminister Steffen Bilger ist optimistisch, dass er den Zustand von Straßen, Brücken und Schienen mit den neuen Infrastrukturmilliarden verbessern kann. Im ZDF sagte der CDU-Politiker:
3: Wir brauchen einen pragmatischen, realistischen Blick auf die Verkehrspolitik. Und jetzt gibt es eben einen großen Unterschied, nämlich dass wir so viel Infrastrukturmittel zur Verfügung haben, 170 Milliarden Euro für diese 4 Jahre Legislaturperiode. Die gilt es umzusetzen und das ist schon eine große Veränderung, weil jetzt wirklich auch das Geld zur Verfügung steht für den Ausbau unserer Infrastruktur.
1: Er könne aber keine Wunder vollbringen, sagte Bilger weiter. Er hatte gestern das Verkehrsministeramt von Patrick Schnieder übernommen. Weiterhin halten die schweren Waldbrände im Süden und Westen Europas die Einsatzkräfte in Atem. In Frankreich brachen neue Brände aus, teilweise an Stellen, wo es schon mal gebrannt hat. An der Grenze zwischen Spanien und Portugal wütet ein neues schweres Feuer. Und auch in Griechenland brennt es. Auf der Urlaubsinsel Kreta mussten rund 6.000 Urlauber in Sicherheit gebracht werden.
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4: Heute ist es sonnig und trocken. Erst am Abend ziehen vom Westen her einige Wolken auf. Dazu wird's heiß bei maximal 35 bis 38 Grad. Morgen starten wir mit vielen Wolken in den Freitag. Am Nachmittag lockern die etwas auf und zum Abend hin kann es auch etwas regnen. Morgen bei 26 bis 33 Grad. Der Samstag bringt dann immer wieder Schauer und auch einzelne Gewitter bei höchstens 18 bis 25 Grad. Schauen wir auf die Straßen. A72 Chemnitz Richtung Leipzig. Zwischen Rochlitz und Geithain gab es einen Wildunfall mit mehreren Fahrzeugen. Die rechte Spur ist gesperrt. Und Blitzer stehen auf der B87 ab 2 Gräfendorf Richtung Mokrena. In Dresden auf der Quorner Straße Ecke Erkbansdorfer Straße und im Meißen am Dierer Weg am Ortsausgang in der 50er-Zone.
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1: Mit Janis Müller. Guten Morgen. Nach dem Fall um einen geblitzten Taucher-Feuerwehrmann ordnet die Stadt ihre Verwaltung neu. Zum Jahreswechsel entsteht der neue Fachbereich Bürgerdienste. Der bisherige Leiter wird bereits zum 1. Januar freigestellt. Im Tiergarten Delitzsch haben die Soldaten Aras eine neue 130 Quadratmeter große Voliere bekommen. Dort leben sie nun gemeinsam mit anderen Tieren. Mit Humor und Augenzwinkern nehmen Comedians, Kabarettisten und lokale Originale jetzt Sachsen-Klischees in einer gleichnamigen Kurzfilmserie aufs Korn, abrufbar im Internet unter sogehtsächsisch.de. Der neue Bundesverkehrsminister Bilger ist zuversichtlich, den Zustand von Straßen, Brücken und Schienen mit den Infrastrukturmilliarden verbessern zu können. Der CDU-Politiker warnte aber davor zu glauben, dass das sehr schnell und ohne Unannehmlichkeiten geht. Und derweil hat die krisengebeutelte Bahn im ersten Halbjahr schwarze Zahlen geschrieben. Der bundeseigene Konzern hat Medienberichten zufolge mit seinem Kerngeschäft im ersten Halbjahr ein Plus im dreistelligen Millionenbereich gemacht.
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3: Heute ist es sonnig und trocken, erst am

0: bei höchstens 18 bis 25 Grad. Schauen wir noch auf die Straßen. A72 Chemnitz Richtung Leipzig zwischen Rochlitz und Geithain. Wildunfall mit mehreren Fahrzeugen. Die rechte Spur ist immer noch gesperrt. Und Blitzer stehen in Meißen am Dierer Weg Richtung Dierer am Ortsausgang. Dann auf der B107 Wurzen Richtung Grimma in Waldzig und auf der B87 an der Kreuzung Audenhain-Gräfendorf in beiden Richtungen.
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1: Ja, also die Frühstückseier, die kann man jetzt schon fast auf der Motorhaube vom Auto braten. Das wird ein sehr heißer Tag. 38 Grad die Höchstwerte bei uns in Leipzig. Viel Sonnenschein gibt's dazu. Und auf den Straßen wird geblitzt auf der B87 am Abzweig Gräfendorf in Richtung Mokrena. Ansonsten läuft alles störungsfrei. Gute Fahrt, einen schönen Donnerstag.

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1: Mit Jannis Müller. Guten Morgen. Der Fall um den geblitzten Taucher-Feuerwehrmann Ray Lange hat jetzt personelle Konsequenzen. Tauchers Bürgermeister Tobias Meyer ordnet die Verwaltung neu. Zum Jahreswechsel entsteht der neue Fachbereich Bürgerdienste. Der bisherige Leiter des Ordnungsamtes wäre eigentlich erst Ende Juni 2027 in den Ruhestand gegangen, wird aber bereits zum 1. Januar freigestellt. Meyer begründet die Neuausrichtung mit Schwächen in den internen Abläufen, die der Fall offengelegt habe. Im Tiergarten Delitzsch gibt's ein neues Zuhause für die Soldatenaras. Nach rund 10 Jahren Bauzeit ist eine 130 Quadratmeter große Voliere fertig. Dort leben die Papageien jetzt gemeinsam mit Azara-Agutis, südamerikanischen Nagetieren. Die neue Anlage liegt gegenüber der Zooschule und soll bessere Haltungsbedingungen sowie mehr Beobachtungsmöglichkeiten für Besucher bieten. Offiziell eingeweiht wird sie dann am 19. August. Dass über den sächsischen Dialekt gern gewitzelt und gespottet wird, ist ja nichts Neues. Dabei ist Sächsisch aber nicht gleich Sächsisch und Sachsen sind nicht gleich Sachsen, Anke Wolf berichtet.
2: Was denkt der Erzgebirger über die Leipziger? Was meint der Dresdner über die Oberlausitzer zu wissen? Und wie sieht die Vogtländerin den Rest des Freistaats? Das hat die Standortkampagne So geht Sächsisch aufgegriffen. Mit Humor und Augenzwinkern werden Sachsen-Klischees in einer gleichnamigen Kurzfilmserie aufs Korn genommen. Dabei ergründen unter anderem der Dresdner Comedian Tim May, der Oberlausitzer Musiker Kurtel oder Dialektfluencerin Christina vom Dorf Unterschiede und Marotten der Menschen hier bei uns.
1: Die krisengebeutelte Deutsche Bahn hat offenbar im ersten Halbjahr Gewinn gemacht. Zum ersten Mal seit 7 Jahren. Der bundeseigene Konzern hat laut Medienberichten für das Kerngeschäft im Zeitraum von Januar bis Juni ein Plus im dreistelligen Millionenbereich verbucht. 960 Millionen Fahrgäste bedeuteten demnach 17 Millionen mehr als im Vorjahr. Die Investorenpläne von FIFA-Präsident Infantino sind auf scharfen Gegenwind gestoßen. Die UEFA und der DFB laufen Sturm dagegen, was Unterstützung findet beim Sportvorstand des FC Bayern München, Max Eberl. Der hat gestern sehr deutliche Worte gefunden.
3: Ich weiß nicht, wer um Herrn Infantino herum ist. Sind ja ein paar Menschen, gute Buddies, aber es fühlt sich echt beschissen an.
1: Infantino will Vermarktungsanteile an der Fußball-WM an Investoren verkaufen.
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4: Heute ist es sonnig und trocken, erst am Abend ziehen vom Westen her einige Wolken auf, dazu wird's heiß bei maximal 35 bis 38 Grad. Morgen starten wir mit vielen Wolken in den Freitag, am Nachmittag lockern die etwas auf und zum Abend hin kann es auch etwas regnen, morgen bei 26 bis 33 Grad. Der Samstag bringt dann immer wieder Schauer und auch einzelne Gewitter bei höchstens 18 bis 25 Grad. Schauen wir auf die Straßen. A4 Dresden Richtung Görlitz, zwischen Uhorn und Burkau eine ungesicherte Unfallstelle. A72 Chemnitz Richtung Leipzig, zwischen Rochlitz und Geithain Wildunfall mit mehreren Fahrzeugen. Die rechte Spur ist gesperrt. Und in Dresden Behinderungen am Neustädter Bahnhof, auf der Antonstraße und der Hansastraße. Der Grund ist eine Klimaprotestaktion. Blitzer stehen in Dresden auf der Quornerstraße, Ecke Erkmannsdorfer Straße, in Meißen am Dierer Weg, stadtauswärts. Auf der B107 Wurzen Richtung Grimma in Waldsig und auf der B87 Kreuzung Audenhain-Gräfendorf beidseitig.
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0: Tiere bekommen, dort leben sie nun gemeinsam mit anderen Tieren. Mit Humor und Augenzwinkern nehmen Comedians, Kabarettisten und lokale Originale jetzt Sachsen-Klischees in einer gleichnamigen Kurzfilmserie aufs Korn, abrufbar im Internet unter sogehtsächsisch.de. Der neue Bundesverkehrsminister Bilger ist zuversichtlich, den Zustand von Straßen, Brücken und Schienen mit den Infrastrukturmilliarden verbessern zu können. Der CDU-Politiker warnte aber davor zu glauben, dass das sehr schnell und ohne Unannehmlichkeiten geht. Und derweil hat die krisengebeutelte Bahn im ersten Halbjahr schwarze Zahlen geschrieben. Der bundeseigene Konzern hat Medienberichten zufolge mit seinem Kerngeschäft im ersten Halbjahr ein Plus im dreistelligen Millionenbereich gemacht.
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2: Heute ist es sonnig und trocken. Erst am Abend ziehen vom Westen her einige Wolken auf. Dazu wird's heiß bei maximal 35 bis 38 Grad. Morgen starten wir mit vielen Wolken in den Freitag. Am Nachmittag lockern die etwas auf und zum Abend hin kann es auch etwas regnen. Morgen bei 26 bis 33 Grad. Der Samstag bringt dann immer wieder Schauer und auch einzelne Gewitter bei höchstens 18 bis 25 Grad.
3: Schauen wir auf die Straßen. A4 Dresden Richtung Görlitz, zwischen Ohorn und Burkau ungesicherte Unfallstelle. A72 Chemnitz Richtung Leipzig, zwischen Rochlitz und Geithain Wildunfall mit mehreren Fahrzeugen. Die rechte Spur ist gesperrt. In Dresden Behinderungen am Neustädter Bahnhof, auf der Antonstraße und der Hansastraße. Der Grund ist eine Klimaprotestaktion. Und im Kreis Nordsachsen und Kreis Elbe-Elster gibt es Behinderungen auf der S22 und L60. Die sind gesperrt zwischen Döbrichau und Bundeslandesgrenze wegen eines Feuerwehreinsatzes. Die neuesten Blitzer stehen auf der B107 Wurzen Richtung Grimma in Waldsig, auf der B87 Kreuzung Audenhain, Gräfendorf in beiden Richtungen und auf der B93 Zwickau, Schedewitzer Brücke am Ortseingang stadteinwärts.
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1: Einen wunderschönen guten Morgen. Boah, ist das ein herrlicher Tag bei uns in Leipzig. Die Temperaturen, die gehen auf knackig heiße 38 Grad rauf heute. Viel Sonnenschein gibt's den ganzen Tag. Und auf den Straßen läuft auch wieder alles entspannt. Aber vielleicht haben Sie irgendwas entdeckt. Dann sagen Sie mir gerne Bescheid. Am besten telefonisch 03 mal 800 und die 4.

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1: Mit Jannis Müller. Guten Tag. Der Markt wird ab morgen wieder zur Bühne für Musikfreunde. Bereits im 8. Jahr organisiert Peter Matzke das Programm und weiß, worauf es ankommt.
2: Unser Ziel war immer im Sommer in den vermeintlich wenig los seienden Sommermonat den Leipzigern was Ordentliches in dieser Stadt zu bringen. Und so haben wir auf dem Marktplatz wie immer so eine Art bunter Strauß am Programm zusammengestellt. Da ist tatsächlich für jeden Geschmack was dabei. Wir versuchen, junge Nachwuchskünstlerinnen und Künstler hier aus der Stadt und der Region zu bringen, aber abends dann natürlich auch gern das volle Ballett.
1: Bis zum 9. August wird es täglich 2 kostenlose Live-Konzerte geben. Wer hier bei uns in Leipzig eine Zweitwohnung hat, muss künftig voraussichtlich mehr zahlen. Die Stadt plant, die Zweitwohnungssteuer ab 2027 von 16% auf 20% des jährlichen Mietaufwandes zu erhöhen. Eine entsprechende Satzungsänderung soll im Herbst vom Stadtrat beschlossen werden. Außerdem soll die Anmeldung künftig auch digital möglich sein. Sachsen und Tschechien haben eine engere Zusammenarbeit bei Umwelt- und Infrastrukturfragen vereinbart. Bei einem Treffen in Tschechien beschlossen beide Seiten, das geplante Elbe-Stau-Projekt ökologisch neu zu bewerten. Außerdem verstärken die Nationalparks Sächsische und Böhmische Schweiz ihre Kooperation im Artenschutz und wollen gemeinsam die Birkhuhn-Population im Erzgebirge stabilisieren. Die Deutsche Bahn stellt heute ihre Halbjahresbilanz vor. Trotz schwacher Pünktlichkeitsquote und maroder Infrastruktur berichten Medien von einem Plus im Kerngeschäft. Im letzten Jahr lief es da noch anders. Uli Reitinger berichtet.
3: 2025 verzeichnete die Bahn einen Milliardenverlust. Verkehrsminister Schnieder agierte glücklos und musste gehen. Sein Nachfolger Steffen Bilger wird sich die Bilanz heute ganz genau anschauen. Der Konzernumbau mit Stellenstreichungen und einem Sanierungsprogramm im Fernverkehr ist bereits in vollem Gange. Besonders kritisch ist die Lage bei DB Cargo. In der Güterverkehrssparte sollen 6.200 Stellen wegfallen.
1: In Deutschland haben Blitze im letzten Jahr deutlich weniger Schäden angerichtet als im Jahr davor. Laut Gesamtverband der deutschen Versicherungswirtschaft gab es 180.000 versicherte Schäden, ein Rückgang um 40.000. So ging auch die gesamte Schadenssumme um 30 Millionen auf 310 Millionen Euro zurück. Im letzten Jahr hat es nicht einmal halb so viel geblitzt wie 2024.
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5: Heute ist es sonnig und trocken. Erst am Abend ziehen vom Westen her einige Wolken auf. Dazu wird's heiß bei maximal 35 bis 38 Grad. Morgen starten wir mit vielen Wolken in den Freitag. Am Nachmittag lockern die etwas auf und zum Abend hin kann es auch etwas regnen. Morgen bei 26 bis 33 Grad. Der Samstag bringt dann immer wieder Schauer und auch einzelne Gewitter bei höchstens 18 bis 25 Grad. Schauen wir noch auf die Straßen. A4 Dresden Richtung Görlitz zwischen Ohorn und Burkau Unfall. In Dresden Behinderungen am Neustädter Bahnhof auf der Antonstraße und der Hansastraße. Der Grund ist eine Klimaprotestaktion. Und im Kreis Zwickau ist die S-277 zwischen Kunersdorf und Kirchberg nach einem Unfall derzeit voll gesperrt. Die neuesten Blitzer stehen auf der B93 Zwickau, Schedewitzer Brücke am Ortseingang stadteinwärts. In Dresden Superblitzer auf der Grundstraße, der Quornerstraße und in Kossebaude auf der Gartenstraße sowie in Chemnitz auf der Hans-Sachs-Straße.
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1: Mit Janis Müller. Guten Morgen. Nach dem Fall um einen geblitzten Taucher-Feuerwehrmann ordnet die Stadt ihre Verwaltung neu. Zum Jahreswechsel entsteht der neue Fachbereich Bürgerdienste. Der bisherige Leiter wird bereits zum 1. Januar freigestellt. Im Tiergarten Delitzsch haben die Soldaten Aras eine neue 130 Quadratmeter große Voliere bekommen. Dort leben sie nun gemeinsam.

0: Infrastrukturmilliarden verbessern zu können. Der CDU-Politiker warnte aber davor zu glauben, dass das sehr schnell und ohne Unannehmlichkeiten geht. Und derweil hat die krisengebeutelte Bahn im ersten Halbjahr schwarze Zahlen geschrieben. Der bundeseigene Konzern hat Medienberichten zufolge mit seinem Kerngeschäft im ersten Halbjahr ein Plus im dreistelligen Millionenbereich gemacht.
1: Das war Radio Leipzig Kompakt. Die nächsten Nachrichten in einer halben Stunde. 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
2: Heute ist es sonnig und trocken. Erst am Abend ziehen vom Westen her einige Wolken auf. Dazu wird's heiß bei maximal 35 bis 38 Grad. Morgen starten wir mit vielen Wolken in den Freitag. Am Nachmittag lockern die etwas auf und zum Abend hin kann es auch etwas regnen. Morgen bei 26 bis 33 Grad. Der Samstag bringt dann immer wieder Schauer und auch einzelne Gewitter bei höchstens 18 bis 25 Grad. Schauen wir auf die Straßen. A4 Dresden Richtung Görlitz zwischen Ohorn und Burkau. Die Unfallaufnahme auf der Standspur. Bitte Vorsicht. A9 Berlin-Leipzig zwischen der Raststätte Köckern West und Halle in beiden Richtungen mehrfach kurze Sperrungen bis ca. 11 Uhr wegen der Wanderbaustelle. A9 Leipzig Richtung Nürnberg zwischen Lederhose und Triplis. Unfallgefahr durch Reifenteile auf allen Spuren. In Kunnersdorf gibt es einen Feuerwehreinsatz Richtung Kirchberg. Die Straße ist vollgesperrt. Und in Dresden Behinderungen am Neustädter Bahnhof auf der Antonstraße, Hansastraße. Der Grund ist eine Klimaprotestaktion. Geblitzt wird in Dresden mit Superblitzern auf der Grundstraße und der Quornerstraße, in Chemnitz Hans-Sachs-Straße und aus Richtung Lohmen kommend nach Kopitz auf der Lobener Straße.
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1: Mit Jannis Müller. Guten Tag. Der Markt wird ab morgen wieder zur Bühne für Musikfreunde. Bereits im 8. Jahr organisiert Peter Matzke das Programm und weiß, worauf es ankommt.
2: Unser Ziel war immer im Sommer in den vermeintlich wenig los seienden Sommermonat den Leipzigern was Ordentliches in dieser Stadt zu bringen. Und so haben wir auf dem Marktplatz wie immer so eine Art bunter Strauß am Programm zusammengestellt. Da ist tatsächlich für jeden Geschmack was dabei. Wir versuchen, junge Nachwuchskünstlerinnen und Künstler hier aus der Stadt und der Region zu bringen, aber abends dann natürlich auch gern das volle Ballett.
1: Bis zum 9. August wird es täglich 2 kostenlose Live-Konzerte geben. Wer hier bei uns in Leipzig eine Zweitwohnung hat, muss künftig voraussichtlich mehr zahlen. Die Stadt plant, die Zweitwohnungssteuer ab 2027 von 16% auf 20% des jährlichen Mietaufwandes zu erhöhen. Eine entsprechende Satzungsänderung soll im Herbst vom Stadtrat beschlossen werden. Außerdem soll die Anmeldung künftig auch digital möglich sein. Sachsen und Tschechien haben eine engere Zusammenarbeit bei Umwelt- und Infrastrukturfragen vereinbart. Bei einem Treffen in Tschechien beschlossen beide Seiten, das geplante Elbe-Stau-Projekt ökologisch neu zu bewerten. Außerdem verstärken die Nationalparks Sächsische und Böhmische Schweiz ihre Kooperation im Artenschutz und wollen gemeinsam die Birkhuhn-Population im Erzgebirge stabilisieren. Die Deutsche Bahn stellt heute ihre Halbjahresbilanz vor. Trotz schwacher Pünktlichkeitsquote und maroder Infrastruktur berichten Medien von einem Plus im Kerngeschäft. Im letzten Jahr lief es da noch anders, Uli Reitinger berichtet.
3: 2025 verzeichnete die Bahn einen Milliardenverlust. Verkehrsminister Schnieder agierte glücklos und musste gehen. Sein Nachfolger Steffen Bilger wird sich die Bilanz heute ganz genau anschauen. Der Konzernumbau mit Stellenstreichungen und einem Sanierungsprogramm im Fernverkehr ist bereits in vollem Gange. Besonders kritisch ist die Lage bei DB Cargo. In der Güterverkehrssparte sollen 6.200 Stellen wegfallen.
1: In Deutschland haben Blitze im letzten Jahr deutlich weniger Schäden angerichtet als im Jahr davor. Laut Gesamtverband der deutschen Versicherungswirtschaft gab es 180.000 versicherte Schäden, ein Rückgang um 40.000. So ging auch die gesamte Schadenssumme um 30 Millionen auf 310 Millionen Euro zurück. Im letzten Jahr hat es nicht einmal halb so viel geblitzt wie 2024.
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4: Heute ist es sonnig und trocken. Erst am Abend ziehen vom Westen her einige Wolken auf. Dazu wird's heiß bei maximal 35 bis 38 Grad. Morgen starten wir mit vielen Wolken in den Freitag. Am Nachmittag lockern die etwas auf und zum Abend hin kann es auch etwas regnen. Morgen bei 26 bis 33 Grad. Der Samstag bringt dann immer wieder Schauer und auch einzelne Gewitter bei höchstens 18 bis 25 Grad. Schauen wir kurz auf die Straßen. A4 Görlitz Richtung Dresden zwischen Salzenforst und Burkau 3 Kilometer Stau. Hier dauert es eine gute Viertelstunde länger. B97 in Hermsdorf ist aus Richtung Königsbrück kommend die Zufahrt zur Autobahn Richtung Dresden abgesperrt. Der Grund ist unbekannt. Verkehrsteilnehmer Richtung Dresden auf der Autobahn müssen derzeit über Radeberg und Ottendorf ausweichen. B101 Schwarzenberger Straße, Annaberg, Buchholz, Aue in Höhe, Becherweg, brennten PKW. Die Straße ist hier voll gesperrt. In Kunnersdorf Richtung Kirchberg ein Feuerwehreinsatz, momentan Vollsperrung. In Krottendorf zwischen Oberwiesenthaler Straße und Ortsausgang brennender PKW, auch hier eine Vollsperrung. Und im Kreis Nordsachsen und Kreis Elbe-Elster S22L60 zwischen Döbrichau und Bundeslandgrenze Feuerwehreinsatz und Vollsperrung. Die neuesten Blitzer stehen in Pockau auf der B101 kurz nach dem Kraftwerk in Richtung Freiberg, auf der A4 Görlitz Richtung Dresden am Dreieck Dresden-Nord und in Liechtenstein Richtung Zwickau nach der Tankstelle.
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1: Heute ist es sonnig und trocken. Erst am Abend ziehen vom Westen her einige Wolken auf. Dazu wird es heiß bei maximal 35 bis 38 Grad. Morgen starten wir mit vielen Wolken in den Freitag. Am Nachmittag lockern die etwas auf und zum Abend hin kann es auch etwas regnen. Morgen bei 26 bis 33 Grad. Der Samstag bringt dann immer wieder Schauer und auch einzelne Gewitter bei höchstens 18 bis 25 Grad.
2: Schauen wir kurz auf die Straßen. A4 Görlitz Richtung Dresden zwischen Salzenforst und Burkau 3 Kilometer Stau. Hier dauert es eine gute Viertelstunde länger. B97 in Hermsdorf ist aus Richtung Königsbrück kommend. Die Zufahrt zur Autobahn Richtung Dresden abgesperrt. Der Grund ist unbekannt. Verkehrsteilnehmer Richtung Dresden auf der Autobahn müssen derzeit über Radeberg und Ottendorf ausweichen. B101 Schwarzenberger Straße, Annaberg, Buchholz, Aue in Höhe, Becherweg, brennten PKW. Die Straße ist hier voll gesperrt. In Kunnersdorf Richtung Kirchberg ein Feuerwehreinsatz, momentan Vollsperrung. In Krottendorf zwischen Oberwiesenthaler Straße und Ortsausgang brennender PKW, auch hier eine Vollsperrung. Und im Kreis Nordsachsen und Kreis Elbe-Elster S22L60 zwischen Döbrichau und Bundeslandgrenze Feuerwehreinsatz und Vollsperrung. Die neuesten Blitzer stehen in Pockau auf der B101 kurz nach dem Kraftwerk in Richtung Freiberg, auf der A4 Görlitz Richtung Dresden am Dreieck Dresden-Nord und in Liechtenstein Richtung Zwickau nach der Tankstelle.
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1: Mit Jannis Müller. Guten Tag. Nach einer Flaschenattacke auf einen Polizisten beim Regionalligaspiel zwischen Chemie Leipzig und dem Halleschen FC beschäftigt der Fall heute das Landgericht Leipzig. Das Amtsgericht hatte den 25-jährigen Deutschen im März zu 11 Monaten Haft auf Bewährung verurteilt. Er soll nach dem Spiel von Chemie gegen den Halleschen FC im November 2024 eine halb bis dreiviertel volle Flasche auf einen Polizeibeamten geworfen und ihn am Kopf getroffen haben. Der Beamte erlitt dabei unter anderem eine Platzwunde und Prellungen. Ein Mercedes Vito ist in Leipzig-Grünau komplett ausgebrannt. Die Fahrerin bemerkte gestern gegen 14 Uhr Rauch und stellte das Fahrzeug in der Schönauer Straße am Allee-Center ab. Kurz darauf stand der Transporter in Flammen und brannte vollständig aus. Verletzt wurde niemand. Die Polizei geht derzeit von einem technischen Defekt als Brandursache aus. Wer zwischen Leipzig und Zwickau mit der Bahn unterwegs ist, braucht nach den Sommerferien mehr Zeit. Die Deutsche Bahn hat für den Zeitraum vom 17. August bis kurz vor Weihnachten eine Sperrung zwischen Gößnitz und Zwickau angekündigt.
2: Grund dafür sind Bauarbeiten an der Sachsen-Franken-Magistrale. Neue Gleise werden verlegt, Brücken erneuert und Schallschutzwände gebaut. Passagiere müssen in Busse umsteigen. Die Fahrzeit verdoppelt sich auf dem betroffenen Abschnitt auf etwa eine Stunde. Nach mehreren Jahren sollen die Bauarbeiten Ende 2026 abgeschlossen sein. Danach können die Züge bis zu 160 km/h schnell fahren. Gunnar Tichy, Nachrichtenredaktion.
1: Der Juli ist nach vorläufigen Angaben des Deutschen Wetterdienstes der 5. Monat in Folge, der deutlich sonniger ausfällt als im vieljährigen Mittel. Tanja Wagner.
3: Während sich Sonnenanbeter, Eisverkäufer und Freibäder freuen, ächzen die Städte in Deutschland unter der Hitze. Auch im Juli war es laut Wetterdienst ungewöhnlich heiß und es gab viel zu wenig Regen für die Jahreszeit. Gerade heute erwarten die Wetterfrösche wieder Spitzenwerte in der aktuellen Hitzewelle. Dennoch wird das Thema Hitze in den Kommunen immer dringlicher. Nötig seien Milliardensummen für Klimaschutzkonzepte, heißt es vom Deutschen Städtetag.
1: Die Schufa will weiter keinen Einblick in ihre Blackbox, die Schattendatenbank, gewähren. Das hat die Auskunft der ARD bestätigt. Erst vor kurzem war bekannt geworden, dass die Schufa veraltete Daten von fast allen Verbrauchern für bis zu 10 Jahre speichert. Aber, so das Argument, diese Daten hätten keinen Einfluss auf den aktuellen Schufa-Score.
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5: Es wird sehr heiß heute im Laufe des Tages mit 34 bis stellenweise 39 Grad. Es gibt auch erstmal sehr viel Sonne dazu. Es ist trocken. Gegen Abend können dann von Westen her einzelne Schauer, teilweise auch Gewitter durchziehen. Morgen zum Freitag Sonne und Wolken im Wechsel. Da sind auch einzelne Schauer und Gewitter möglich. Das Ganze bei 29 bis 32 Grad. A4 Dresden Richtung Chemnitz. Auf- und Abfahrt Hermsdorf sind heute noch bis etwa 15 Uhr wegen Bauarbeiten gesperrt. A13 Dresden Richtung Berlin zwischen Ortrand und Schwarzheide 2 Kilometer Stau im Moment. A17 Prag Richtung Dresden zwischen Dresden-Gorbitz und dem Dreieck Dresden-West 1 Kilometer Stau. A72 Zwickau Richtung Chemnitz zwischen Chemnitz-Süd und dem Kreuz Chemnitz 2 Kilometer Stau. Und im weiteren Verlauf dann nochmal 2 Kilometer Stau zwischen Hartenstein und Stolberg-Nord. Geblitzt wird in Radeberg am Robert-Blum-Weg Richtung Robert-Bosch-Straße. In Pirna wird Richtung Lohmen in der 50er-Zone geblitzt und in Radeberg an der Heidestraße in der 30er-Zone.
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1: Es wird sehr heiß heute im Laufe des Tages mit 34 bis stellenweise 39 Grad. Es gibt auch erstmal sehr viel Sonne dazu. Es ist trocken. Gegen Abend können dann von Westen her einzelne Schauer, teilweise auch Gewitter durchziehen. Morgen zum Freitag Sonne und Wolken im Wechsel. Da sind auch einzelne Schauer und Gewitter möglich. Das Ganze bei 29 bis 32 Grad. A4 Dresden Richtung Chemnitz. Auf- und Abfahrt Hermsdorf sind heute noch bis etwa 15 Uhr wegen Bauarbeiten gesperrt. A13 Dresden Richtung Berlin zwischen Ortrand und Schwarzheide 2 Kilometer Stau im Moment. A17 Prag Richtung Dresden zwischen Dresden-Gorbitz und dem Dreieck Dresden-West 1 Kilometer Stau. A72 Zwickau Richtung Chemnitz zwischen Chemnitz-Süd und dem Kreuz Chemnitz 2 Kilometer Stau. Und im weiteren Verlauf dann nochmal 2 Kilometer Stau zwischen Hartenstein und Stolberg-Nord. Geblitzt wird in Radeberg am Robert-Blum-Weg Richtung Robert-Bosch-Straße. In Pirna wird Richtung Lohmen in der 50er-Zone geblitzt und in Radeberg an der Heidestraße in der 30er-Zone.
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1: Mit Jannis Müller. Guten Tag. Nach dem Fall um den geblitzten Taucher-Feuerwehrmann Rai Lange zieht die Stadt Konsequenzen. Bürgermeister Tobias Mayer äußert sich selbst nicht direkt. Uns liegt aber eine Stellungnahme aus dem Rathaus vor. Clarissa Kunert kennt die Hintergründe.
2: Die Stadt Taucher will ihre Verwaltung nun neu aufstellen. Zum 1. Januar 2027 entsteht so der neue Fachbereich Bürgerdienste, in dem unter anderem Ordnungsamt und Bußgeldstelle gebündelt werden sollen. Bürgermeister Tobias Mayer schreibt, der Fall um den Feuerwehrmann habe Schwächen bei internen Abläufen und der Kommunikation gezeigt. Der bisherige Fachbereichsleiter, der eigentlich erst Ende Juni 2027 in den Ruhestand gegangen wäre, wird nun bereits zum Jahreswechsel von seinen Aufgaben freigestellt.
1: Der Alfred-Kunze-Sportpark in Leipzig-Lodge soll langfristig abgesichert werden. Die Stadt plant dafür einen neuen Bebauungsplan. So sollen der Sportbetrieb, Wohngebiete und der benachbarte Auwald besser miteinander vereinbar sein. Geplant sind unter anderem ein Sportpark mit 4 Grün sowie Planungssicherheit für den Vereins-, Schul- und Breitensport. Über den Bebauungsplan entscheidet jetzt der Stadtrat. Das Leben in Sachsen wird teurer. Wie das Statistische Landesamt mitgeteilt hat, lag die Jahresteuerung im Juli bei 2,8%. Damit wurde der Juniwert von 2,3% deutlich überschritten. Vor allem die Kraftstoffpreise sind kräftig gestiegen, nachdem zum 30. Juni der Tankrabatt ausgelaufen ist. Auch Schulbücher und Schreibwaren sind teurer geworden. Dagegen wurde Kleidung etwas billiger. Der Juli ist nach vorläufigen Angaben des Deutschen Wetterdienstes der 5. Monat in Folge, der deutlich sonniger ausfällt als im vieljährigen Mittel. Tanja Wagner.
3: Während sich Sonnenanbeter, Eisverkäufer und Freibäder freuen, ächzen die Städte in Deutschland unter der Hitze. Auch im Juli war es laut Wetterdienst ungewöhnlich heiß und es gab viel zu wenig Regen für die Jahreszeit. Gerade heute erwarten die Wetterfrösche wieder Spitzenwerte in der aktuellen Hitzewelle. Dennoch wird das Thema Hitze in den Kommunen immer dringlicher. Nötig seien Milliardensummen für Klimaschutzkonzepte, heißt es vom Deutschen Städtetag.
1: Die Schufa will weiter keinen Einblick in ihre Blackbox, die Schattendatenbank, gewähren. Das hat die Auskunft der ARD bestätigt. Erst vor kurzem war bekannt geworden, dass die Schufa veraltete Daten von fast allen Verbrauchern für bis zu 10 Jahre speichert. Aber, so das Argument, diese Daten hätten keinen Einfluss auf den aktuellen Schufa-Score.
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4: Es wird sehr heiß heute im Laufe des Tages mit 34 bis stellenweise 39 Grad. Es gibt auch erstmal sehr viel Sonne dazu. Es ist trocken. Gegen Abend können dann von Westen her einzelne Schauer, teilweise auch Gewitter durchziehen. Morgen zum Freitag Sonne und Wolken im Wechsel. Da sind auch einzelne Schauer und Gewitter möglich. Das Ganze bei 29 bis 32 Grad. A4 Chemnitz Richtung Görlitz. Zwischen Dresden Flughafen und dem Dreieck Dresden Nord gab es einen Unfall auf der rechten Spur in der Baustelle. Sie müssen damit Behinderungen rechnen. Dann A4 Dresden Richtung Chemnitz. Auf- und Abfahrt Hermsdorf sind heute noch bis etwa 15 Uhr wegen Bauarbeiten gesperrt. A13 Dresden Richtung Berlin. Zwischen Ortrand und Ruhland gibt es 2 Kilometer Stau. A14 Leipzig Richtung Dresden. Zwischen Döbeln Nord und Döbeln Ost 5 Kilometer Stau und in der Gegenrichtung da 1 Kilometer Stau. Und A17 Prag Richtung Dresden. Zwischen dem Grenzübergang und Bad Gottleuba haben wir 2 Kilometer Stau. Sowie an der A72 Zwickau Richtung Chemnitz. Da 3 Kilometer Stau zwischen Chemnitz Süd und dem Kreuz Chemnitz. Geblitzt wird in Radeberg an der Heidestraße in der 30er-Zone und an der B183a zwischen Delitzsch und Spröder in der 70er-Zone.

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1: Es wird sehr heiß heute im Laufe des Tages mit 34 bis stellenweise 39 Grad. Es gibt auch erstmal sehr viel Sonne dazu. Es ist trocken. Gegen Abend können dann von Westen her einzelne Schauer, teilweise auch Gewitter durchziehen. Morgen zum Freitag Sonne und Wolken im Wechsel. Da sind auch einzelne Schauer und Gewitter möglich. Das Ganze bei 29 bis 32 Grad. A4 Chemnitz Richtung Görlitz. Zwischen Dresden Flughafen und dem Dreieck Dresden Nord gab es einen Unfall auf der rechten Spur in der Baustelle. Sie müssen damit Behinderungen rechnen. Dann A4 Dresden Richtung Chemnitz. Auf- und Abfahrt Hermsdorf sind heute noch bis etwa 15 Uhr wegen Bauarbeiten gesperrt. A13 Dresden Richtung Berlin. Zwischen Ortrand und Ruhland gibt es 2 Kilometer Stau. A14 Leipzig Richtung Dresden. Zwischen Döbeln Nord und Döbeln Ost 5 Kilometer Stau und in der Gegenrichtung da 1 Kilometer Stau. Und A17 Prag Richtung Dresden. Zwischen dem Grenzübergang und Bad Gottleuba haben wir 2 Kilometer Stau. Sowie an der A72 Zwickau Richtung Chemnitz. Da 3 Kilometer Stau zwischen Chemnitz Süd und dem Kreuz Chemnitz. Geblitzt wird in Radeberg an der Heidestraße in der 30er-Zone und an der B183A zwischen Delitzsch und Spröder in der 70er-Zone.
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1: Mit Jannis Müller. Guten Tag. Nach dem Fall um den geblitzten Taucher-Feuerwehrmann Rai Lange zieht die Stadt Konsequenzen. Bürgermeister Tobias Mayer äußert sich selbst nicht direkt. Uns liegt aber eine Stellungnahme aus dem Rathaus vor. Clarissa Kunert kennt die Hintergründe.
2: Die Stadt Taucher will ihre Verwaltung nun neu aufstellen. Zum 1. Januar 2027 entsteht so der neue Fachbereich Bürgerdienste, in dem unter anderem Ordnungsamt und Bußgeldstelle gebündelt werden sollen. Bürgermeister Tobias Mayer schreibt, der Fall um den Feuerwehrmann habe Schwächen bei internen Abläufen und der Kommunikation gezeigt. Der bisherige Fachbereichsleiter, der eigentlich erst Ende Juni 2027 in den Ruhestand gegangen wäre, wird nun bereits zum Jahreswechsel von seinen Aufgaben freigestellt.
1: Der Alfred-Kunze-Sportpark in Leipzig-Lodge soll langfristig abgesichert werden. Die Stadt plant dafür einen neuen Bebauungsplan. So sollen der Sportbetrieb, Wohngebiete und der benachbarte Auwald besser miteinander vereinbar sein. Geplant sind unter anderem ein Sportpark mit 4 Grün sowie Planungssicherheit für den Vereins-, Schul- und Breitensport. Über den Bebauungsplan entscheidet jetzt der Stadtrat. Das Leben in Sachsen wird teurer. Wie das Statistische Landesamt mitgeteilt hat, lag die Jahresteuerung im Juli bei 2,8%. Damit wurde der Juniwert von 2,3% deutlich überschritten. Vor allem die Kraftstoffpreise sind kräftig gestiegen, nachdem zum 30. Juni der Tankrabatt ausgelaufen ist. Auch Schulbücher und Schreibwaren sind teurer geworden. Dagegen wurde Kleidung etwas billiger. Der Juli ist nach vorläufigen Angaben des Deutschen Wetterdienstes der 5. Monat in Folge, der deutlich sonniger ausfällt als im vieljährigen Mittel. Tanja Wagner.
3: Während sich Sonnenanbeter, Eisverkäufer und Freibäder freuen, ächzen die Städte in Deutschland unter der Hitze. Auch im Juli war es laut Wetterdienst ungewöhnlich heiß und es gab viel zu wenig Regen für die Jahreszeit. Gerade heute erwarten die Wetterfrösche wieder Spitzenwerte in der aktuellen Hitzewelle. Dennoch wird das Thema Hitze in den Kommunen immer dringlicher. Nötig seien Milliardensummen für Klimaschutzkonzepte, heißt es vom Deutschen Städtetag.
1: Die Schufa will weiter keinen Einblick in ihre Blackbox, die Schattendatenbank, gewähren. Das hat die Auskunft der ARD bestätigt. Erst vor kurzem war bekannt geworden, dass die Schufa veraltete Daten von fast allen Verbrauchern für bis zu 10 Jahre speichert. Aber, so das Argument, diese Daten hätten keinen Einfluss auf den aktuellen Schufa-Score.
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4: Heiß wird's heute mit 34 bis stellenweise 38 Grad. Das gibt auch erstmal sehr viel Sonne dazu. Später können die Wolken mal dichter werden und es können Schauer, teilweise auch Gewitter aufziehen. Wenn sich da was zusammenbraut, kann da teilweise auch Starkregen und Hagel dabei sein. Ansonsten geht's morgen ein bisschen wechselhaft weiter, also mit Sonne und Wolken, teilweise auch wieder mit bis zu 34 Grad. Und auch morgen sind im Laufe des Tages Schauer und Gewitter drin. A4 Dresden Richtung Chemnitz zwischen dem Dreieck Nossen und dem Rastplatz am Steinberg Nord. Eine Unfallstelle auf der linken Spur, da bitte vorsichtig ranfahren. A13 Dresden Richtung Berlin, 2 Kilometer Stau zwischen Ortrand und Roland. A14 Leipzig Richtung Dresden zwischen Döbeln Nord und Döbeln Ost, 6 Kilometer Stau. A17 Prag Richtung Dresden zwischen dem Grenzübergang und Bad Gottleuba gibt es 2 Kilometer Stau. Und A72 Zwickau Richtung Chemnitz, 3 Kilometer Stau zwischen Chemnitz Süd und dem Kreuz Chemnitz. Die neuesten Blitzer stehen in Seligstadt an der Hauptstraße Richtung Großhartau. In Coswig wird an der Dresdner Straße Richtung Meißen geblitzt und in Chemnitz an der Bernsdorfer Straße stadteinwärts in Höhe des Freibads.
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1: Heiß wird's heute mit 34 bis stellenweise 38 Grad. Das gibt auch erstmal sehr viel Sonne dazu. Später können die Wolken mal dichter werden und es können Schauer, teilweise auch Gewitter aufziehen. Wenn sich da was zusammenbraut, kann da teilweise auch Starkregen und Hagel dabei sein. Ansonsten geht's morgen ein bisschen wechselhaft weiter, also mit Sonne und Wolken, teilweise auch wieder mit bis zu 34 Grad. Und auch morgen sind im Laufe des Tages Schauer und Gewitter drin. A4 Dresden Richtung Chemnitz zwischen dem Dreieck Nossen und dem Rastplatz am Steinberg Nord. Eine Unfallstelle auf der linken Spur, da bitte vorsichtig ranfahren. A13 Dresden Richtung Berlin, 2 Kilometer Stau zwischen Ortrand und Roland. A14 Leipzig Richtung Dresden zwischen Döbeln Nord und Döbeln Ost, 6 Kilometer Stau. A17 Prag Richtung Dresden zwischen dem Grenzübergang und Bad Gottleuba gibt es 2 Kilometer Stau. Und A72 Zwickau Richtung Chemnitz, 3 Kilometer Stau zwischen Chemnitz Süd und dem Kreuz Chemnitz. Die neuesten Blitzer stehen in Seligstadt an der Hauptstraße Richtung Großhartau. In Coswig wird an der Dresdner Straße Richtung Meißen geblitzt und in Chemnitz an der Bernsdorfer Straße stadteinwärts in Höhe des Freibads.
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1: Mit Carsten Koliski, guten Tag. Der Markt wird ab morgen wieder zur Bühne für Musikfreunde. Bereits im 8. Jahr organisiert Peter Matzke das Programm und weiß, worauf es ankommt.
2: Unser Ziel war immer, im Sommer, in den vermeintlich wenig los seienden Sommermonat, den Leipzigern was Ordentliches in dieser Stadt zu bringen. Und so haben wir auf dem Marktplatz wie immer so eine Art bunter Strauß am Programm zusammengestellt. Da ist tatsächlich für jeden Geschmack was dabei. Wir versuchen, junge Nachwuchskünstlerinnen und Künstler hier aus der Stadt und der Region zu bringen. Aber abends dann natürlich auch gern das volle Ballett.
1: Nachwuchshoffnung im Leipziger Zoo. 6 Zebramangusten sind eingezogen. 3 Weibchen aus dem Tierpark Görlitz und 3 Männchen aus einem anderen Zoo sollen hier künftig für Nachwuchs sorgen. So kann eine neue Zuchtgruppe aufgebaut werden, ohne enge Verwandtschaft der Tiere. Was denkt der Leipziger über den Dialekt in der Oberlausitz oder wie sieht der Dresdner die Chemnitzer? Das hat die Standortkampagne So geht Sächsisch aufgegriffen. Mit Humor und Augenzwinkern werden Sachsen-Klischees in einer gleichnamigen Kurzfilmserie aufgegriffen. Dabei ergründen unter anderem der Dresdner Comedian Tim May, der Leipziger Kabarettist Gunter Böhnke oder das Erzgebirgsoriginal Jörg Heinicke Unterschiede und Marotten der Menschen in den verschiedenen Regionen Sachsens. Alle Folgen gibt's online unter so-geht-sächsisch.de. Die Deutsche Bahn schreibt erstmals seit Jahren wieder schwarze Zahlen. Unterm Strich steht nach den ersten 6 Monaten ein Plus von 147 Millionen Euro. Bahnchefin Paller freut sich, es gäbe aber noch viel zu tun. Tanja Wagner berichtet.
3: Sie sei erst zufrieden, wenn auch die Qualität wieder stimme, so Paller in der Mitteilung zur Halbjahresbilanz. Positiv dagegen der Trend im Kerngeschäft. Selbst die Sorgenkinder Güter und Fernverkehr hätten ein Plus erwirtschaftet. Dabei dürfte die Bahn auch von den hohen Spritpreisen profitieren. So verzeichnete der Konzern fast 1 Milliarde Fahrgäste.
1: An der französischen Atlantikküste können weitere 84.000 Evakuierte in ihre Häuser zurückkehren, da sich die Waldbrandlage spürbar entspannt hat. Etwa gleich viele müssen noch in Notunterkünften bei Freunden oder Verwandten ausharren. Die zuständige Präfektin von Bordeaux teilte mit, dass die Rückkehrer ihre Mobiltelefone im Blick haben sollten, um schnell auf Warnungen der Behörden reagieren zu können, falls die Brände wieder aufflammen.
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5: Heiß wird's heute mit 34 bis stellenweise 38 Grad. Das gibt auch erstmal sehr viel Sonne dazu. Später können die Wolken mal dichter werden und es können Schauer, teilweise auch Gewitter aufziehen. Wenn sich da was zusammenbraut, kann da teilweise auch Starkregen und Hagel dabei sein. Ansonsten geht's morgen ein bisschen wechselhaft weiter, also mit Sonne und Wolken, teilweise auch wieder mit bis zu 34 Grad. Und auch morgen sind im Laufe des Tages Schauer und Gewitter drin. A4 Dresden Richtung Chemnitz zwischen dem Dreieck Nossen und dem Rastplatz am Steinberg Nord. Eine Unfallstelle auf der linken Spur, da bitte vorsichtig ranfahren. A13 Dresden Richtung Berlin, 2 Kilometer Stau zwischen Ortrand und Roland. A14 Leipzig Richtung Dresden zwischen Döbeln Nord und Döbeln Ost, 6 Kilometer Stau. A17 Prag Richtung Dresden zwischen dem Grenzübergang und Bad Gottleuba gibt es 2 Kilometer Stau. Und A72 Zwickau Richtung Chemnitz, 3 Kilometer Stau zwischen Chemnitz Süd und dem Kreuz Chemnitz. Die neuesten Blitzer stehen in Seligstadt an der Hauptstraße Richtung Großhartau. In Coswig wird an der Dresdner Straße Richtung Meißen geblitzt und in Chemnitz an der Bernsdorfer Straße stadteinwärts in Höhe des Freibads.
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1: Heiß wird's heute mit 34 bis stellenweise 38 Grad. Das gibt auch erstmal sehr viel Sonne dazu. Später können die Wolken mal dichter werden und es können Schauer, teilweise auch Gewitter aufziehen. Wenn sich da was zusammenbraucht, kann da teilweise auch Starkregen und Hagel dabei sein. Ansonsten geht's morgen ein bisschen wechselhaft weiter, also mit Sonne und Wolken, teilweise auch wieder mit bis zu 34 Grad. Und auch morgen sind im Laufe des Tages Schauer und Gewitter drin. A4 Dresden Richtung Chemnitz zwischen dem Dreieck Nossen und dem Rastplatz am Steinberg Nord. Eine Unfallstelle auf der linken Spur, da bitte vorsichtig ranfahren. A13 Dresden Richtung Berlin, 2 Kilometer Stau zwischen Ortrand und Roland. A14 Leipzig Richtung Dresden zwischen Döbeln Nord und Döbeln Ost, 6 Kilometer Stau. A17 Prag Richtung Dresden zwischen dem Grenzübergang und Bad Gottleuba gibt es 2 Kilometer Stau. Und A72 Zwickau Richtung Chemnitz, 3 Kilometer Stau zwischen Chemnitz Süd und dem Kreuz Chemnitz. Die neuesten Blitzer stehen in Seligstadt an der Hauptstraße Richtung Großhartau. In Coswig wird an der Dresdner Straße Richtung Meißen geblitzt und in Chemnitz an der Bernsdorfer Straße stadteinwärts in Höhe des Freibads.
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1: Mit Carsten Koliski, guten Tag. Krankenhäuser sollen künftig nicht nur medizinisch, sondern auch digital besser aufgestellt sein. Sachsen ist dabei bundesweit Vorreiter. Laut der Erhebung Digitalradar Krankenhaus erreichen die Kliniken im Freistaat einen digitalen Reifegrad von rund 60 von 100 Punkten und liegen damit an der Spitze. Auch die Sana-Kliniken Landkreis Leipzig schneiden über dem Bundesdurchschnitt ab. Insgesamt fließen 212 Millionen Euro in digitale Projekte sächsischer Krankenhäuser. Ziel ist, dass digitale Angebote künftig stärker bei den Patienten ankommen. Willkommen im Leipziger Zoo. Besucher können künftig Zebramangusten beim Herumtollen beobachten. Die Tiere stammen aus dem Tierpark Görlitz. Kuratorin Katrin Hammer brachte die Zebramangusten heute nach Leipzig.
2: Der Leipziger Zoo möchte mit der Zebramangustenhaltung beginnen und wir liefern dazu drei weibliche Tiere und es werden dann noch männliche Tiere aus dem anderen Zoo dazukommen, sodass eine neue Population Zebramangusten in Leipzig aufgebaut werden kann, die miteinander unverwandt sind.
1: Das Leben in Sachsen wird teurer. Wie das Statistische Landesamt mitgeteilt hat, lag die Jahresteuerung im Juli bei 2,8%. Damit wurde der Juniwert von 2,3% deutlich überschritten. Vor allem die Kraftstoffpreise sind kräftig gestiegen, nachdem zum 30. Juni der Tankrabatt ausgelaufen ist. Auch Schulbücher und Schreibwaren sind teurer geworden. Dagegen wurde Kleidung etwas billiger. Noch nie haben weniger Deutsche dem Staat vertraut als aktuell. Laut Umfrage im Auftrag des Beamtenbundes trauen nur 17% der Befragten den Verantwortlichen zu, ihre Aufgaben erfüllen zu können. 79% meinen, der Staat sei überfordert. Das größte Vertrauen haben die CDU-Anhänger, gefolgt von den Wählern der SPD und den Grünen. Linke und AfD-Wähler trauen dem Staat wenig bis gar nichts zu. Gefährlicher Zwischenfall im Krieg zwischen Russland und der Ukraine. Die polnische Regierung geht davon aus, dass auf ihrem Gebiet eine russische Rakete in einem Feld eingeschlagen ist. Für die Bevölkerung habe es keine Gefahr gegeben, weil ein Kampfjet bereit war, das Geschoss unschädlich zu machen, heißt es. Polen ist NATO-Mitglied und könnte die Verbündeten zu Hilfe rufen, falls es sich angegriffen fühlt.
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3: Bis in den späten Nachmittag bleibt sonnig, 33 bis 39 Grad die Topwerte. Ab dem Abend dann aber mehr Wolken, örtlich Schauer oder Gewitter. Vereinzelt Starkregen und Hagel und lokal schwere Sturmböen. Vorsicht! Die Nacht wechselnd bewölkt, vereinzelt Schauer oder Gewitter mit Sturmböen bei 20 bis 16 Grad. Und morgen Wolken und im Tagesverlauf örtlich Schauer sowie einzelne Gewitter. Aber auch sonnige Abschnitte bei 29 bis 32 Grad. A4 Chemnitz Richtung Dresden, zwischen Chemnitz-Glößer und Chemnitz-Mitte Reifenteile auf der rechten und mittleren Spur. Dresden Richtung Görlitz zwischen Burkau und Salzenfors 2 Kilometer stockend. Die A14 Halle-Leipzig in Höhe Schkeuditz in beiden Richtungen Personen auf der Standspur. Und Leipzig Richtung Dresden zwischen Döbeln-Nord und Döbeln-Ost 5 Kilometer Stau. A17 Dresden Richtung Prag zwischen Dreieck Dresden-West und Dresden-Südvorstadt 3 Kilometer Stau. Und nach Unfall mit mehreren Fahrzeugen die Autobahn Richtung Prag gesperrt. Und Prag Richtung Dresden zwischen Tunnel Altfranken und Dresden-Gorbitz Fahrzeugteile auf der linken Spur. A72 noch Zwickau Richtung Chemnitz, zwischen Chemnitz Süd und Kreuz Chemnitz 4 Kilometer Stau.
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1: Bis in den späten Nachmittag bleibt sonnig, 33 bis 39 Grad die Topwerte. Ab dem Abend dann aber mehr Wolken, örtlich Schauer oder Gewitter. Vereinzelt Starkregen und Hagel und lokal schwere Sturmböen. Vorsicht! Die Nacht wechselnd bewölkt, vereinzelt Schauer oder Gewitter mit Sturmböen bei 20 bis 16 Grad. Und morgen Wolken und im Tagesverlauf örtlich Schauer sowie einzelne Gewitter. Aber auch sonnige Abschnitte bei 29 bis 32 Grad. A4 Chemnitz Richtung Dresden, zwischen Chemnitz-Glößer und Chemnitz-Mitte Reifenteile auf der rechten und mittleren Spur. Dresden Richtung Görlitz zwischen Burkau und Salzenfors 2 Kilometer stockend. Die A14 Halle-Leipzig in Höhe Schkeuditz in beiden Richtungen Personen auf der Standspur. Und Leipzig Richtung Dresden zwischen Döbeln-Nord und Döbeln-Ost 5 Kilometer Stau. A17 Dresden Richtung Prag zwischen Dreieck Dresden-West und Dresden-Südvorstadt 3 Kilometer Stau. Und nach Unfall mit mehreren Fahrzeugen die Autobahn Richtung Prag gesperrt. Und Prag Richtung Dresden zwischen Tunnel Altfranken und Dresden-Gorbitz Fahrzeugteile auf der linken Spur. A72 noch Zwickau Richtung Chemnitz, zwischen Chemnitz Süd und Kreuz Chemnitz 4 Kilometer Stau.
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1: Mit Carsten Koliski, guten Tag. Die Polizei bringt das Thema Einbruchsschutz wieder direkt zu den Menschen. Bis Mitte September macht das Präventionsmobil an 14 Orten in Leipzig sowie den Landkreisen Leipzig und Nordsachsen Halt. Dort gibt es Tipps gegen Einbruch, Betrug und Diebstahl und in Zwenkau sogar eine kostenlose Gravur von Bootsmotoren als Diebstahlschutz. Im Tiergarten Delitzsch gibt es ein neues Zuhause für die Soldaten-Aras. Nach rund 10 Monaten Bauzeit ist eine 130 Quadratmeter große Voliere fertig geworden. Dort leben die Papageien jetzt gemeinsam mit den Azara-Agutis, also südamerikanischen Nagetieren. Die neue Anlage liegt gegenüber der Zooschule und soll bessere Haltungsbedingungen sowie mehr Beobachtungsmöglichkeiten für Besucher bieten. Offiziell eingeweiht wird sie am 19. August. Sachsen und Tschechien haben eine engere Zusammenarbeit bei Umwelt, Naturschutz und Infrastruktur vereinbart. Anke Wolf fasst zusammen.
2: Bei einem Arbeitstreffen in Litoměřice und Děčín verständigten sich Vertreter beider Seiten darauf, das geplante tschechische Vorhaben einer Elbe-Staustufe künftig gemeinsam zu begleiten. Dabei sollen die Auswirkungen auf Ökologie und Wasserwirtschaft neu bewertet werden. Zudem wollen die Nationalparks Sächsische und Böhmische Schweiz ihre Kooperation etwa bei der Besucherlenkung und dem Artenschutz intensivieren.
1: Ab wann handelt es sich um einen Verstoß gegen den Datenschutz, wenn man WhatsApp-Nachrichten an Dritte weiterleitet? Damit beschäftigt sich der Bundesgerichtshof aktuell. Eine Frau hatte einer Freundin per Textnachrichten die Zustände bei ihrem Arbeitgeber mitgeteilt. Nach einem Streit leitete die Beklagte die Nachrichten an die Praxis weiter. Der Klägerin wurde daraufhin gekündigt. Fußball boomt wie nie zuvor. In der zurückliegenden Saison haben die Clubs aus der ersten und zweiten Bundesliga so viele Tickets verkauft wie noch nie. Insgesamt sind fast 21,5 Millionen Karten über die Ladentheke gegangen. Das sind im Schnitt fast 35.000 Zuschauer pro Spiel. Shell macht wegen des Iran-Kriegs gerade richtig Kasse. Die gestiegenen Öl- und Gaspreise haben dem Energiekonzern seinen höchsten Gewinn seit Beginn des Kriegs eingebracht. Der bereinigte Nettogewinn ist im zweiten Quartal auf 9,8 Milliarden Dollar gestiegen, mehr als doppelt so viel wie im Vorjahr.
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3: Bis in den späten Nachmittag bleibt sonnig, 33 bis 39 Grad die Topwerte. Ab dem Abend dann aber mehr Wolken, örtlich Schauer oder Gewitter. Vereinzelt Starkregen und Hagel und lokal schwere Sturmböen. Vorsicht! Die Nacht wechselnd bewölkt, vereinzelt Schauer oder Gewitter mit Sturmböen bei 20 bis 16 Grad. Und morgen Wolken und im Tagesverlauf örtlich Schauer sowie einzelne Gewitter. Aber auch sonnige Abschnitte bei 29 bis 32 Grad. A17 Dresden Richtung Prag zwischen Dreieck Dresden West und Dresden Südvorstadt 4 Kilometer Stau. Die Auffahrt Dresden-Gorbitz in Richtung Prag ist ebenfalls gesperrt. Das liegt an dem Unfall mit mehreren Fahrzeugen. Autobahn Richtung Prag nach wie vor gesperrt und letzte freie Abfahrt ist Gorbitz. A72 Chemnitz Richtung Leipzig zwischen Borna Nord und Röther. 1 Kilometer Stau. Hier brennender PKW in Höhe Espenhain-Kitscher. Deswegen auch hier auf Sperrung Richtung Leipzig. Und A72 Zwickau Richtung Chemnitz zwischen Stolberg Nord und Kreuz Chemnitz 4 Kilometer Stau.
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1: Bis in den späten Nachmittag bleibt sonnig, 33 bis 39 Grad die Topwerte. Ab dem Abend dann aber mehr Wolken, örtlich Schauer oder Gewitter. Vereinzelt Starkregen und Hagel und lokal schwere Sturmböen. Vorsicht! Die Nacht wechselnd bewölkt, vereinzelt Schauer oder Gewitter mit Sturmböen bei 20 bis 16 Grad. Und morgen Wolken und im Tagesverlauf örtlich Schauer sowie einzelne Gewitter. Aber auch sonnige Abschnitte bei 29 bis 32 Grad. A17 Dresden Richtung Prag zwischen Dreieck Dresden West und Dresden Südvorstadt 4 Kilometer Stau. Die Auffahrt Dresden-Gorbitz in Richtung Prag ist ebenfalls gesperrt. Das liegt an dem Unfall mit mehreren Fahrzeugen. Autobahn Richtung Prag nach wie vor gesperrt und letzte freie Abfahrt ist Gorbitz. A72 Chemnitz Richtung Leipzig zwischen Borna Nord und Röther 1 Kilometer Stau. Hier brennender PKW in Höhe Espenhain-Kitscher, deswegen auch hier auf Sperrung Richtung Leipzig. Und A72 Zwickau Richtung Chemnitz zwischen Stolberg Nord und Kreuz Chemnitz 4 Kilometer Stau.
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1: Mit Carsten Koliski, guten Tag. Krankenhäuser sollen künftig nicht nur medizinisch, sondern auch digital besser aufgestellt sein. Sachsen ist dabei bundesweit Vorreiter. Laut der Erhebung Digitalradar Krankenhaus erreichen die Kliniken im Freistaat einen digitalen Reifegrad von rund 60 von 100 Punkten und liegen damit an der Spitze. Auch die Sana-Kliniken Landkreis Leipzig schneiden über dem Bundesdurchschnitt ab. Insgesamt fließen 212 Millionen Euro in digitale Projekte sächsischer Krankenhäuser. Ziel ist, dass digitale Angebote künftig stärker bei den Patienten ankommen. Willkommen im Leipziger Zoo. Besucher können künftig Zebramangusten beim Herumtollen beobachten. Die Tiere stammen aus dem Tierpark Görlitz. Kuratorin Katrin Hammer brachte die Zebramangusten heute nach Leipzig.
2: Der Leipziger Zoo möchte mit der Zebramangustenhaltung beginnen und wir liefern dazu drei weibliche Tiere und es werden dann noch männliche Tiere aus dem anderen Zoo dazukommen, sodass eine neue Population Zebramangusten in Leipzig aufgebaut werden kann, die miteinander unverwandt sind.
1: Das Leben in Sachsen wird teurer. Wie das Statistische Landesamt mitgeteilt hat, lag die Jahresteuerung im Juli bei 2,8%. Damit wurde der Juniwert von 2,3% deutlich überschritten. Vor allem die Kraftstoffpreise sind kräftig gestiegen, nachdem zum 30. Juni der Tankrabatt ausgelaufen ist. Auch Schulbücher und Schreibwaren sind teurer geworden. Dagegen wurde Kleidung etwas billiger. Noch nie haben weniger Deutsche dem Staat vertraut als aktuell. Laut Umfrage im Auftrag des Beamtenbundes trauen nur 17% der Befragten den Verantwortlichen zu, ihre Aufgaben erfüllen zu können. 79% meinen, der Staat sei überfordert. Das größte Vertrauen haben die CDU-Anhänger, gefolgt von den Wählern der SPD und den Grünen. Linke und AfD-Wähler trauen dem Staat wenig bis gar nichts zu. Gefährlicher Zwischenfall im Krieg zwischen Russland und der Ukraine. Die polnische Regierung geht davon aus, dass auf ihrem Gebiet eine russische Rakete in einem Feld eingeschlagen ist. Für die Bevölkerung habe es keine Gefahr gegeben, weil ein Kampfjet bereit war, das Geschoss unschädlich zu machen, heißt es. Polen ist NATO-Mitglied und könnte die Verbündeten zu Hilfe rufen, falls es sich angegriffen fühlt.
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3: Bis in den späten Nachmittag bleibt sonnig, 33 bis 39 Grad die Topwerte. Ab dem Abend dann aber mehr Wolken, örtlich Schauer oder Gewitter. Vereinzelt Starkregen und Hagel und lokal schwere Sturmböen. Vorsicht! Die Nacht wechselnd bewölkt, vereinzelt Schauer oder Gewitter mit Sturmböen bei 20 bis 16 Grad. Und morgen Wolken und im Tagesverlauf örtlich Schauer sowie einzelne Gewitter. Aber auch sonnige Abschnitte bei 29 bis 32 Grad. A4 Dresden Richtung Görlitz in der Auffahrt Pulsnitz, Vorsicht, Reifenteile in der Auffahrt. A17 Dresden Richtung Prag, zwischen Dreieck Dresden West und Dresden Südvorstadt 5 Kilometer Stau. Und A72 Zwickau Richtung Chemnitz, zwischen Stolberg Nord und Kreuz Chemnitz 5 Kilometer Stau. Es blitzt B97 in Großgrabe Richtung Schwebnitz, Höhe Bushaltestelle.
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1: Bis in den späten Nachmittag bleibt sonnig, 33 bis 39 Grad die Topwerte. Ab dem Abend dann aber mehr Wolken, örtlich Schauer oder Gewitter. Vereinzelt Starkregen und Hagel und lokal schwere Sturmböen. Vorsicht! Die Nacht wechselt bewölkt, vereinzelt Schauer oder Gewitter mit Sturmböen bei 20 bis 16 Grad. Und morgen Wolken und im Tagesverlauf örtlich Schauer sowie einzelne Gewitter. Aber auch sonnige Abschnitte bei 29 bis 32 Grad. A4 Dresden Richtung Görlitz in der Auffahrt Pulsnitz, Vorsicht, Reifenteile in der Auffahrt. A17 Dresden Richtung Prag, zwischen Dreieck Dresden West und Dresden Südvorstadt 5 Kilometer Stau. Und A72 Zwickau Richtung Chemnitz, zwischen Stolberg Nord und Kreuz Chemnitz 5 Kilometer Stau. Es blitzt B97 in Großgrabe Richtung Schwebnitz, Höhe Bushaltestelle.
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1: Mit Carsten Koliski, guten Tag. Der Markt wird ab morgen wieder zur Bühne für Musikfreunde. Bereits im 8. Jahr organisiert Peter Matzke das Programm und weiß, worauf es ankommt.
2: Unser Ziel war immer, im Sommer in den vermeintlich wenig los seienden Sommermonaten den Leipzigern was Ordentliches in dieser Stadt zu bringen. Und so haben wir auf dem Marktplatz wie immer so eine Art bunter Strauß am Programm zusammengestellt. Da ist tatsächlich für jeden Geschmack was dabei. Wir versuchen, junge Nachwuchskünstlerinnen und Künstler hier aus der Stadt und der Region zu bringen, aber abends dann natürlich auch gern das volle Ballett.
1: Nachwuchshoffnung im Leipziger Zoo. 6 Zebramangusten sind eingezogen. 3 Weibchen aus dem Tierpark Görlitz und 3 Männchen aus einem anderen Zoo sollen hier künftig für Nachwuchs sorgen. So kann eine neue Zuchtgruppe aufgebaut werden, ohne enge Verwandtschaft der Tiere. Was denkt der Leipziger über den Dialekt in der Oberlausitz oder wie sieht der Dresdner die Chemnitzer? Das hat die Standortkampagne So geht Sächsisch aufgegriffen. Mit Humor und Augenzwinkern werden Sachsen-Klischees in einer gleichnamigen Kurzfilmserie aufgegriffen. Dabei ergründen unter anderem der Dresdner Comedian Tim May, der Leipziger Kabarettist Gunter Böhnke oder das Erzgebirgsoriginal Jörg Heinecke Unterschiede und Marotten der Menschen in den verschiedenen Regionen Sachsens. Alle Folgen gibt's online unter so-geht-sächsisch.de. Die Deutsche Bahn schreibt erstmals seit Jahren wieder schwarze Zahlen. Unterm Strich steht nach den ersten 6 Monaten ein Plus von 147 Millionen Euro. Bahnchefin Palla freut sich, es gäbe aber noch viel zu tun. Tanja Wagner berichtet.
3: Sie sei erst zufrieden, wenn auch die Qualität wieder stimme, so Palla in der Mitteilung zur Halbjahresbilanz. Positiv dagegen der Trend im Kerngeschäft. Selbst die Sorgenkinder Güter und Fernverkehr hätten ein Plus erwirtschaftet. Dabei dürfte die Bahn auch von den hohen Spritpreisen profitieren. So verzeichnete der Konzern fast 1 Milliarde Fahrgäste.
1: An der französischen Atlantikküste können weitere 84.000 Evakuierte in ihre Häuser zurückkehren, da sich die Waldbrandlage spürbar entspannt hat. Etwa gleich viele müssen noch in Notunterkünften bei Freunden oder Verwandten ausharren. Die zuständige Präfektin von Bordeaux teilte mit, dass die Rückkehrer ihre Mobiltelefone im Blick haben sollten, um schnell auf Warnungen der Behörden reagieren zu können, falls die Brände wieder aufflammen.
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4: Bis in den späten Nachmittag bleibt sonnig, 33 bis 39 Grad die Topwerte. Ab dem Abend dann aber mehr Wolken, örtlich Schauer oder Gewitter. Vereinzelt Starkregen und Hagel und lokal schwere Sturmböen. Vorsicht! Die Nacht wechselnd bewölkt, vereinzelt Schauer oder Gewitter mit Sturmböen bei 20 bis 16 Grad. Und morgen Wolken und im Tagesverlauf örtlich Schauer sowie einzelne Gewitter. Aber auch sonnige Abschnitte bei 29 bis 32 Grad. A4 Dresden Richtung Görlitz in der Auffahrt Pulsnitz, Vorsicht, Reifenteile in der Auffahrt. A17 Dresden Richtung Prag, zwischen Dreieck Dresden West und Dresden Südvorstadt 5 Kilometer Stau. Und A72 Zwickau Richtung Chemnitz, zwischen Stolberg Nord und Kreuz Chemnitz 5 Kilometer Stau. Es blitzt B97 in Großgrabe Richtung Schwebnitz, Höhe Bushaltestelle.
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1: Bis in den späten Nachmittag bleibt sonnig, 33 bis 39 Grad die Topwerte. Ab dem Abend dann aber mehr Wolken, örtlich Schauer oder Gewitter, vereinzelt Starkregen und Hagel und lokal schwere Sturmböen. Vorsicht! Die Nacht wechselnd bewölkt, vereinzelt Schauer oder Gewitter mit Sturmböen bei 20 bis 16 Grad. Und morgen Wolken und im Tagesverlauf örtlich Schauer sowie einzelne Gewitter, aber auch sonnige Abschnitte bei 29 bis 32 Grad. A4 Dresden Richtung Görlitz in der Auffahrt Pulsnitz, Vorsicht, Reifenteile in der Auffahrt. A17 Dresden Richtung Prag, zwischen Dreieck Dresden West und Dresden Südvorstadt 5 Kilometer Stau. Und A72 Zwickau Richtung Chemnitz, zwischen Stolberg Nord und Kreuz Chemnitz 5 Kilometer Stau. Es blitzt B97 in Großgrabe Richtung Schwebnitz, Höhe Bushaltestelle.
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1: Mit Carsten Koliski, guten Tag. Der Markt wird ab morgen wieder zur Bühne für Musikfreunde. Bereits im 8. Jahr organisiert Peter Matzke das Programm und weiß, worauf es ankommt.
2: Unser Ziel war immer, im Sommer in den vermeintlich wenig los seienden Sommermonat den Leipzigern was Ordentliches in dieser Stadt zu bringen. Und so haben wir auf dem Marktplatz wie immer so eine Art bunter Strauß am Programm zusammengestellt. Da ist tatsächlich für jeden Geschmack was dabei. Wir versuchen, junge Nachwuchskünstlerinnen und Künstler hier aus der Stadt und der Region zu bringen. Aber abends dann natürlich auch gern das volle Ballett.
1: Nachwuchshoffnung im Leipziger Zoo. 6 Zebramangusten sind eingezogen. 3 Weibchen aus dem Tierpark Görlitz und 3 Männchen aus einem anderen Zoo sollen hier künftig für Nachwuchs sorgen. So kann eine neue Zuchtgruppe aufgebaut werden, ohne enge Verwandtschaft der Tiere. Was denkt der Leipziger über den Dialekt in der Oberlausitz oder wie sieht der Dresdner die Chemnitzer? Das hat die Standortkampagne So geht Sächsisch aufgegriffen. Mit Humor und Augenzwinkern werden Sachsen-Klischees in einer gleichnamigen Kurzfilmserie aufgegriffen. Dabei ergründen unter anderem der Dresdner Comedian Tim May, der Leipziger Kabarettist Gunter Böhnke oder das Erzgebirgsoriginal Jörg Heinicke Unterschiede und Marotten der Menschen in den verschiedenen Regionen Sachsens. Alle Folgen gibt's online unter so-geht-sächsisch.de. Die Deutsche Bahn schreibt erstmals seit Jahren wieder schwarze Zahlen. Unterm Strich steht nach den ersten 6 Monaten ein Plus von 147 Millionen Euro. Bahnchefin Paller freut sich, es gäbe aber noch viel zu tun. Tanja Wagner berichtet.
3: Sie sei erst zufrieden, wenn auch die Qualität wieder stimme, so Paller in der Mitteilung zur Halbjahresbilanz. Positiv dagegen der Trend im Kerngeschäft. Selbst die Sorgenkinder Güter- und Fernverkehr hätten ein Plus erwirtschaftet. Dabei dürfte die Bahn auch von den hohen Spritpreisen profitieren. So verzeichnete der Konzern fast 1 Milliarde Fahrgäste.
1: An der französischen Atlantikküste können weitere 84.000 Evakuierte in ihre Häuser zurückkehren, da sich die Waldbrandlage spürbar entspannt hat. Etwa gleich viele müssen noch in Notunterkünften bei Freunden oder Verwandten ausharren. Die zuständige Präfektin von Bordeaux teilte mit, dass die Rückkehrer ihre Mobiltelefone im Blick haben sollten, um schnell auf Warnungen der Behörden reagieren zu können, falls die Brände wieder aufflammen.
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5: Nach diesem Sommerabend kommt heute nochmal eine tropische Nacht mit Temperaturen bis 21 Grad. Morgen dann auch schwül und etwas wolkiger bei Temperaturen bis 32 Grad. Am Abend kommt Regen und es sind Gewitter mit heftigem Wind möglich. Am Samstag auch Schauer und Gewitter und es wird kühler. Hallo liebe Autofahrer, A4 Dresden Richtung Chemnitz zwischen Wilstrup und dem Drei-Knossen-Gegenstände auf der linken Spur. A4 Dresden Richtung Görlitz zwischen Uhüs am Taucher und Salzenforst ein Radwechsel auf der rechten Spur und der Standspur. Die rechte Spur ist da gesperrt. Und nochmal zwischen Bautzen Ost und Weißenberg Gefahr durch Reifenteile auf allen Spuren. A13 Berlin Richtung Dresden zwischen Ruhland und Ortrand ein liegengebliebenes Fahrzeug auf der Standspur. Und A14 Leipzig Richtung Dresden zwischen Döbeln Nord und Döbeln Ost ein liegengebliebenes Fahrzeug auf der linken Spur. A17 Prag Richtung Dresden zwischen dem Tunnel Altfranken und Dresden-Gorbitz ist die linke Spur gesperrt. Da steht die Leitplanke über. Und A72 Zwickau Richtung Chemnitz zwischen Chemnitz Süd und dem Kreuz Chemnitz 2 Kilometer Stau. Die Ortsdurchfahrt Rehefeld Bahnhofstraße ist voll gesperrt wegen eines Feuerwehreinsatzes. Und geblitzt wird in Leipzig auf der Wodanstraße bei Tempo 30 stadteinwärts und auf der B156 zwischen Uhüst-Spree und Bautzen in Lieske am Ortseingang.
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1: Nach diesem schönen Sommerabend kommt heute nochmal eine tropische Nacht mit Temperaturen um 21 Grad. Es ziehen mehr Wolken rein und so starten wir dann auch morgen, aber nochmal bis 32 Grad. Am Abend kommt Regen und es sind Gewitter mit heftigem Wind möglich. Am Samstag dann durchwachsen mit vielen Wolken bei um 25 Grad und dazu Schauer und vereinzelt Gewitter. Sonntag wieder schöner. Und Achtung, liebe Autofahrer, A13 Berlin Richtung Dresden zwischen Ruhland und Ortrand, ein liegen gebliebenes Fahrzeug auf der Standspur. A14 Leipzig Richtung Dresden zwischen Döbeln Nord und Döbeln Ost, ein liegen gebliebenes Fahrzeug auf der linken Spur. Die Ortsdurchfahrt Rehefeld Bahnhofstraße ist voll gesperrt wegen eines Feuerwehreinsatzes. Und in Leipzig auf der Taucherstraße zwischen Künstlerbogen und Moränenweg in beiden Richtungen Vollsperrung nach einem Unfall. Und geblitzt wird in Leipzig auf der Wodanstraße bei Tempo 30 statt einwärts und auf der B156 zwischen Uhüst-Spree und Bautzen in Lieske am Ortseingang.
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1: Mit Carsten Koliski, guten Abend. Die Badegewässer in und um Leipzig haben auch in diesem Sommer eine gute Qualität. Das zeigen die aktuellen Kontrollen des Gesundheitsamtes Nordsachsen. Tina Wojnowski mit den Einzelheiten.
2: Alle überprüften Badestellen erfüllen die geltenden Qualitätsstandards. Bei den Kontrollen wird unter anderem geprüft, ob bestimmte Bakterienwerte eingehalten werden und wie klar das Wasser ist. Die regelmäßigen Untersuchungen sollen sicherstellen, dass das Baden ohne gesundheitliches Risiko möglich ist. Untersucht wurden unter anderem die Schladitzer Bucht, der Hainer Strand, das Naturbad Lupper und die Kiesgrube Eilenburg. Auch die Freibäder in der Region wurden kontrolliert und entsprechen den vorgeschriebenen Anforderungen.
1: Nachwuchshoffnung im Zoo Leipzig. 6 Zebramangusten sind eingezogen, 3 Weibchen aus dem Tierpark Görlitz und 3 Männchen aus einem anderen Zoo. Die sollen hier künftig für Nachwuchs sorgen, so kann eine neue Zuchtgruppe aufgebaut werden, ohne enge Verwandtschaft der Tiere. Das Leben in Sachsen wird teurer. Wie das Statistische Landesamt mitgeteilt hat, lag die Jahresteuerung im Juli bei knapp 2,8%. Damit wurde der Juniwert von 2,3% deutlich überschritten. Vor allem die Kraftstoffpreise sind kräftig gestiegen, nachdem zum 30. Juni der Tankrabatt ausgelaufen ist. Auch Schulbücher und Schreibwaren sind teurer geworden. Ebenfalls höhere Kosten verzeichnet der Gesundheitsbereich. Dagegen wurde Kleidung etwas billiger.
0: Und jetzt weitere Nachrichten aus Deutschland und der Welt.
3: Ich bin Florian Klaus. Die europäischen Fußballnationen drohen mit einem Boykott der kommenden Weltmeisterschaften. Grund ist der Plan des Weltverbands FIFA, kommerzielle Rechte an seinen Turnieren an Investoren zu verkaufen. Solange dieses Vorhaben auf dem Tisch liegt, werden keine Nationalmannschaften aus der UEFA mehr an FIFA-Turnieren teilnehmen, drohen die Europäer. Das würde auch schon die WM der Frauen im kommenden Jahr betreffen. Während sich Waldbrände zum Beispiel auf Kreta weiter ausbreiten, hat sich die Lage an der französischen Atlantikküste etwas verbessert. Rachel Sommer berichtet.
4: Die Einsatzkräfte halten den riesigen Waldbrand bei Bordeaux weiter in Schach. Zehntausende Menschen, die ihr Zuhause vorsichtshalber verlassen mussten, können nun wieder heimkehren. Doch nicht überall wendet sich die Lage zum Guten. Auch an etlichen anderen Orten in Frankreich sind Waldbrände ausgebrochen. Noch deutlich weiter südlich von Bordeaux, in Brignoles etwa, haben auch Superstar George Clooney und seine Familie ihr Haus aus Sicherheitsgründen geräumt.
3: Die Deutsche Bahn sieht sich auf einem guten Weg aus der Krise. Der Konzern hat zum ersten Mal seit Jahren im ersten Halbjahr Gewinn gemacht. Unterm Strich gab es ein Plus von 147 Millionen Euro. Dazu kommt die weiterhin hohe Nachfrage. Rund 960 Millionen Fahrten haben die Reisenden zwischen Januar und Juni gemacht, knapp 2% mehr als im Vorjahreszeitraum. Die deutschen Fußballstadien sind gut besucht. In der vergangenen Saison haben die Clubs aus der ersten und zweiten Bundesliga so viele Tickets verkauft wie noch nie. Im Schnitt waren es knapp 35.000 Tickets pro Spiel, insgesamt mehr als 21 Millionen. Die erste Liga hat von der Rückkehr des 1. FC Köln und des Hamburger SV profitiert. In der zweiten Liga gab es ein leichtes Minus.
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5: In der Nacht ziehen mehr Wolken durch und es bleibt nochmal bei milden 21 Grad. Morgen dann wird's wolkiger, aber schwül bei Temperaturen um 32 Grad. Und im Laufe des Tages kommen Schauer und zum Abend zum Teil kräftige Gewitter dazu. Am Samstag dann durchwachsen mit vielen Wolken bei um 25 Grad und dazu Schauer und vereinzelt Gewitter. Sonntag wieder schöner. Und Achtung, liebe Autofahrer, A13 Berlin Richtung Dresden zwischen Ruhland und Ortrand, ein liegengebliebenes Fahrzeug auf der Standspur. A14 Leipzig Richtung Halle zwischen Gröbers und Halle Ost, ein Plastikteil auf der linken Spur, Vorsicht. A17 Dresden Richtung Prag zwischen Dresden-Gorbitz und dem Tunnel Altfranken, ein liegengebliebenes Fahrzeug auf der Standspur. Und da sind Personen unterwegs und die Ortsdurchfahrt Rehefeld, Bahnhofstraße, Vollsperrung wegen eines Feuerwehreinsatzes. Geblitzt wird in Görlitz Richtung Weinhübel unten am Weinberg.
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1: In der Nacht ziehen mehr Wolken durch und es bleibt nochmal bei milden 21 Grad. Morgen dann wird's wolkiger, aber schwül bei Temperaturen um 32 Grad. Und im Laufe des Tages kommen Schauer und zum Abend zum Teil kräftige Gewitter dazu. Am Samstag dann durchwachsen mit vielen Wolken bei um 25 Grad und dazu Schauer und vereinzelt Gewitter. Sonntag wieder schöner. Und Achtung, liebe Autofahrer, A13 Berlin Richtung Dresden zwischen Ruhland und Ortrand ein liegengebliebenes Fahrzeug auf der Standspur. A17 Dresden Richtung Prag zwischen Dresden-Gobitz und Tunnel Altfranken ein liegengebliebenes Fahrzeug auch auf der Standspur und Personen. A72 Plauen Richtung Zwickau zwischen dem Rastplatz Waldkirchen und der Auffahrt Zwickau West eine Ölspur. Vorsicht, die Abfahrt ist gesperrt. Und B183 Groswig-Dübener Straße zwischen Niedermühle und Klitschener Straße in beiden Richtungen Behinderungen nach einem Unfall. Und geblitzt wird in Görlitz Richtung Weinhübel unten am Weinberg.
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1: Mit Carsten Koliski. Die Verkehrsbetriebe haben ihren neuen Hitzeplan erstmals umgesetzt. Wegen der extremen Temperaturen wurden heute mehrere Bus- und Straßenbahnlinien vorsorglich umgeleitet, um Schäden an den Schienen zu verhindern. Ob der Verkehr morgen früh wieder regulär starten kann, wird noch entschieden. Fahrgäste sollten sich deshalb vor Fahrtantritt online informieren. Der Alfred-Kunze-Sportpark in Leutsch soll fit für die Zukunft gemacht werden. Die Stadt hat jetzt die Weichen für einen neuen Bebauungsplan gestellt. Was dort genau geplant ist, weiß Clarissa Kunert.
2: Ja, das Zuhause der BSG Chemie Leipzig soll auch langfristig als Sportstandort erhalten bleiben. Dafür soll das Gelände neu geordnet werden. Rund um das Stadion sind Entwicklungsflächen für den Sport geplant. Im Norden ein neuer Sportpark mit viel Grün und im Süden sollen die bestehenden Wohnhäuser und privaten Grünflächen erhalten bleiben. Ziel ist es, Sport, Wohngebiet und den Leipziger Auwald besser miteinander zu verbinden. Über die Pläne entscheidet nun der Stadtrat. Danach können auch Bürger, Vereine und Verbände ihre Ideen und Anregungen mit einbringen.
1: Bei den aktuellen Temperaturen suchen viele eine Abkühlung und die gibt's in und um Leipzig weiterhin bedenkenlos. Die aktuellen Kontrollen des Gesundheitsamtes Nordsachsen zeigen, alle geprüften Badegewässer erfüllen die vorgeschriebenen Qualitätsstandards. Dazu gehören unter anderem die Schladitzer Bucht, der Hainaer Strand, die Kiesgrube Eilenburg und das Naturbad Luppa.
0: Und jetzt weitere Nachrichten aus Deutschland und der Welt.
3: Ich bin Florian Klaus. Das Vertrauen in den Staat ist auf einen Tiefstand gesunken. Das zeigt eine Bürgerbefragung im Auftrag des Beamtenbunds. 79% der Befragten meinen, der Staat sei mit Aufgaben und Problemen überfordert. Fiona Reinhardt berichtet.
4: Besonders mit Blick auf die soziale Absicherung und die Rente halten viele Menschen den Staat für überfordert. Fast jeder Fünfte hat aber auch wenig Vertrauen in den Staat, wenn es um Steuern und Finanzen geht. Ausnahme ist die Asyl- und Flüchtlingspolitik. Hier hat das Vertrauen deutlich zugenommen. Experten gehen davon aus, dass die wechselnden Regierungen und die Unzufriedenheit mit der Merz-Regierung Grund für den Vertrauensverlust sind.
3: Die Europäische Fußballunion UEFA droht im Streit mit dem Weltverband FIFA um einen Investorendeal mit einem großen Schritt. Solange die Vorschläge auf dem Tisch lägen, würden keine Nationalmannschaften aus der UEFA an Wettbewerben der FIFA mehr teilnehmen. Das hat die UEFA nach einem Treffen der Mitglieder mitgeteilt. Sie droht damit nicht nur mit einer Absage für die Männer-WM 2030, sondern auch schon für die WM der Frauen im kommenden Jahr. In diesem Jahr sind schon jetzt mehr Menschen in Deutschland an Hitze gestorben als sonst in ganzen Jahren. Fast 10.000 Hitzetote waren es bisher, schätzt das Robert-Koch-Institut. Mehr als die Hälfte davon führt das RKI auf die Hitzewelle in der zweiten Junihälfte zurück. Große Hitze ist besonders für ältere Menschen gefährlich. Meist ist es eine Kombination mit bestehenden Vorerkrankungen, die zum Tod führt. In Australien hat ein Buch nach 150 Jahren den Weg in eine Bibliothek zurückgefunden. Ein Mann hat es abgegeben, nachdem er es bei Renovierungsarbeiten gefunden hatte. Wer das Werk über antike griechische Bauwerke einst ausgeliehen hat, lässt sich nicht mehr klären. Die Überziehungsgebühr würde sich auf rund 17.000 Euro belaufen.
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5: In der Nacht ziehen Wolken durch bei milden 21 Grad. Morgen starten wir mit einem Mix aus Sonne und Wolken und es wird schwül bei um 32 Grad. Am Nachmittag kann es schon regnen und zum Abend kommen zum Teil kräftige Gewitter dazu. Am Samstag dann durchwachsen mit vielen Wolken bei um 25 Grad und dazu Schauer und vereinzelt Gewitter. Sonntag wieder schöner. Und Achtung, liebe Autofahrer, geblitzt wird heute Abend in Leipzig auf der Wodanstraße bei Tempo 30 statt einwärts und in Görlitz Richtung Weinhübel unten am Weinberg.
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1: In der Nacht ziehen Wolken durch bei milden 21 Grad. Morgen starten wir mit einem Mix aus Sonne und Wolken und es wird schwül bei um 32 Grad. Am Nachmittag kann es schon regnen und zum Abend kommen zum Teil kräftige Gewitter dazu. Am Samstag dann durchwachsen mit vielen Wolken bei um 25 Grad und dazu Schauer und vereinzelt Gewitter. Sonntag wieder schöner. Und Achtung, liebe Autofahrer, geblitzt wird heute Abend in Leipzig auf der Wodanstraße bei Tempo 30 stadteinwärts und in Görlitz Richtung Weinhügel unten am Weinberg.
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1: Mit Carsten Koliski, guten Abend. Die Badegewässer in und um Leipzig haben auch in diesem Sommer eine gute Qualität. Das zeigen die aktuellen Kontrollen des Gesundheitsamtes Nordsachsen. Tina Wojnowski mit den Einzelheiten.
2: Alle überprüften Badestellen erfüllen die geltenden Qualitätsstandards. Bei den Kontrollen wird unter anderem geprüft, ob bestimmte Bakterienwerte eingehalten werden und wie klar das Wasser ist. Die regelmäßigen Untersuchungen sollen sicherstellen, dass das Baden ohne gesundheitliches Risiko möglich ist. Untersucht wurden unter anderem die Schladitzer Bucht, der Hainer Strand, das Naturbad Luppa und die Kiesgrube Eilenburg. Auch die Freibäder in der Region wurden kontrolliert und entsprechen den vorgeschriebenen Anforderungen.
1: Nachwuchshoffnung im Zoo Leipzig. 6 Zebramangusten sind eingezogen, 3 Weibchen aus dem Tierpark Görlitz und 3 Männchen aus einem anderen Zoo. Die sollen hier künftig für Nachwuchs sorgen, so kann eine neue Zuchtgruppe aufgebaut werden, ohne enge Verwandtschaft der Tiere. Das Leben in Sachsen wird teurer. Wie das Statistische Landesamt mitgeteilt hat, lag die Jahresteuerung im Juli bei knapp 2,8%. Damit wurde der Juni-Wert von 2,3% deutlich überschritten. Vor allem die Kraftstoffpreise sind kräftig gestiegen, nachdem zum 30. Juni der Tankrabatt ausgelaufen ist. Auch Schulbücher und Schreibwaren sind teurer geworden. Ebenfalls höhere Kosten verzeichnet der Gesundheitsbereich. Dagegen wurde Kleidung etwas billiger.
0: Und jetzt weitere Nachrichten aus Deutschland und der Welt.
3: Ich bin Florian Klaus. Das Vertrauen in den Staat ist auf einen Tiefstand gesunken. Das zeigt eine Bürgerbefragung im Auftrag des Beamtenbunds. 79% der Befragten meinen, der Staat sei mit Aufgaben und Problemen überfordert. Fiona Reinhardt berichtet.
4: Besonders mit Blick auf die soziale Absicherung und die Rente halten viele Menschen den Staat für überfordert. Fast jeder Fünfte hat aber auch wenig Vertrauen in den Staat, wenn es um Steuern und Finanzen geht. Ausnahme ist die Asyl- und Flüchtlingspolitik. Hier hat das Vertrauen deutlich zugenommen. Experten gehen davon aus, dass die wechselnden Regierungen und die Unzufriedenheit mit der Merz-Regierung Grund für den Vertrauensverlust sind.
3: Die Europäische Fußballunion UEFA droht im Streit mit dem Weltverband FIFA um einen Investorendeal mit einem großen Schritt. Solange die Vorschläge auf dem Tisch lägen, würden keine Nationalmannschaften aus der UEFA an Wettbewerben der FIFA mehr teilnehmen. Das hat die UEFA nach einem Treffen der Mitglieder mitgeteilt. Sie droht damit nicht nur mit einer Absage für die Männer-WM 2030, sondern auch schon für die WM der Frauen im kommenden Jahr. In diesem Jahr sind schon jetzt mehr Menschen in Deutschland an Hitze gestorben als sonst in ganzen Jahren. Fast 10.000 Hitzetote waren es bisher, schätzt das Robert-Koch-Institut. Mehr als die Hälfte davon führt das RKI auf die Hitzewelle in der zweiten Junihälfte zurück. Große Hitze ist besonders für ältere Menschen gefährlich. Meist ist es eine Kombination mit bestehenden Vorerkrankungen, die zum Tod führt. In Australien hat ein Buch nach 150 Jahren den Weg in eine Bibliothek zurückgefunden. Ein Mann hat es abgegeben, nachdem er es bei Renovierungsarbeiten gefunden hatte. Wer das Werk über antike griechische Bauwerke einst ausgeliehen hat, lässt sich nicht mehr klären. Die Überziehungsgebühr würde sich auf rund 17.000 Euro belaufen.
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5: In der Nacht ziehen Wolken durch bei milden 21 Grad. Morgen starten wir mit einem Mix aus Sonne und Wolken und es wird schwül bei um 32 Grad. Am Nachmittag kann es schon regnen und zum Abend kommen zum Teil kräftige Gewitter dazu. Am Samstag dann durchwachsen mit vielen Wolken bei um 25 Grad und dazu Schauer und vereinzelt Gewitter. Sonntag wieder schöner. Und Achtung, liebe Autofahrer, geblitzt wird heute Abend in Leipzig auf der Wodanstraße bei Tempo 30 stadteinwärts und in Görlitz Richtung Weinhübel unten am Weinberg.

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2: In der Nacht ziehen Wolken durch bei milden 21 Grad. Morgen starten wir mit einem Mix aus Sonne und Wolken und es wird schwül bei um 32 Grad. Am Nachmittag kann es schon regnen und zum Abend kommen zum Teil kräftige Gewitter dazu. Am Samstag dann durchwachsen mit vielen Wolken bei um 25 Grad und dazu Schauer und vereinzelt Gewitter. Sonntag wieder schöner. Und Achtung, liebe Autofahrer, geblitzt wird heute Abend in Leipzig auf der Wodanstraße bei Tempo 30 statt einwärts und in Görlitz Richtung Weinhübel unten am Weinberg.
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1: Ich bin Moritz Einzel. Volle Breitseite gegen die FIFA-Investorenpläne. Der europäische Verband UEFA hat mit Boykott sämtlicher Wettbewerbe des Fußball-Weltverbandes gedroht. Sollte die FIFA den Plan aufrechterhalten, Vermarktungsanteile der Weltmeisterschaften an Investoren zu verkaufen. Auch der für Nord-, Mittelamerika und die Karibik zuständige Verband CONCACAF stellte sich geschlossen gegen die Pläne von FIFA-Präsident Gianni Infantino. Nach der Entschärfung des CDU-internen Konflikts um die Kabinettsumbildung droht Bundeskanzler Merz neuer Ärger. Die drei Ostministerpräsidenten von Sachsen, Sachsen-Anhalt und Thüringen stellen sich gegen eine Abschaffung der abschlagsfreien Rente nach 45 Beitragsjahren und damit gegen einen wichtigen Baustein der geplanten Reform der Alterssicherung. Sachsen-Anhalts Regierungschef Schulze im ZDF.
2: Zum einen machen wir das, um zu zeigen, wenn wir mit einer Stimme sprechen als drei Bundesländer, da sind wir viel stärker. Und wir sagen, dass bei diesen Themen, bei dem, was im Moment in Berlin diskutiert wird, wir in einzelnen Punkten, aber manchmal auch in vielen Punkten nicht mitmachen werden. Und das haben wir heute in einem Papier auch formuliert.
1: Gerade im Osten sei wichtig, wer 45 Jahre eingezahlt habe, müsse auch abschlagsfrei in Rente gehen können, so Thüringens Regierungschef Vogt. In diesem Jahr sind schon jetzt mehr Menschen in Deutschland an Hitze gestorben als sonst in ganzen Jahren. Fast 10.000 Hitzetote waren es bisher, schätzt das Robert-Koch-Institut. Mehr als die Hälfte davon führt das RKI auf die Hitzewelle in der zweiten Junihälfte zurück. Große Hitze ist besonders für ältere Menschen gefährlich. Meist ist es eine Kombination mit bestehenden Vorerkrankungen, die zum Tod führt. In Australien hat ein Buch nach 150 Jahren den Weg in eine Bibliothek zurückgefunden. Ein Mann hat es abgegeben, nachdem er es bei Renovierungsarbeiten gefunden hatte. Wer das Werk über antike griechische Bauwerke einst ausgeliehen hat, lässt sich nicht mehr klären. Die Überziehungsgebühr würde sich auf rund 17.000 Euro belaufen. Das Zwickauer Tiefbauamt hat die Nutzung der Mühlgrabenbrücke im Stadtteil Krossen weiter eingeschränkt. Gunnar Tichy mit den Einzelheiten.
3: Ja, seit neuestem dürfen nur noch Fahrzeuge mit maximal 10 Tonnen Gewicht über das Bauwerk fahren. Bislang waren es 16 Tonnen. Außerdem gilt eine Höchstgeschwindigkeit von 10 km/h. Zugrunde liegen die Ergebnisse der letzten Sonderprüfung im Mai. Die Brücke stammt aus den 1930er Jahren und weist erhebliche Schäden auf. Nach einem Stadtratsbeschluss soll es für 6,5 Millionen Euro einen Ersatzneubau geben. Wann genau, ist noch unklar.
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4: In der Nacht ziehen Wolken durch bei milden 21 Grad. Morgen starten wir mit einem Mix aus Sonne und Wolken und es wird schwül bei um 32 Grad. Am Nachmittag kann es schon regnen und zum Abend kommen zum Teil kräftige Gewitter dazu. Am Samstag dann durchwachsen mit vielen Wolken bei um 25 Grad und dazu Schauer und vereinzelt Gewitter. Sonntag wieder schöner.
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1: In der Nacht ziehen Wolken durch bei milden 21 Grad. Morgen starten wir mit einem Mix aus Sonne und Wolken und es wird schwül bei um 32 Grad. Am Nachmittag kann es schon regnen und zum Abend kommen zum Teil kräftige Gewitter dazu. Am Samstag dann durchwachsen mit vielen Wolken bei um 25 Grad und dazu Schauer und vereinzelt Gewitter. Sonntag wieder schöner.
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1: Ich bin Moritz Einzel. Die Europäische Fußballunion UEFA droht dem Weltverband FIFA geschlossen mit einem WM-Boykott, falls die FIFA den angekündigten Investorendeal durchzieht. Solange die Pläne weiter bestünden, werde keine UEFA-Nationalmannschaft an FIFA-Wettbewerben teilnehmen, erklärte der Verband nach einem Dringlichkeitstreffen. David Riemer berichtet.
2: Klare Ansage von der UEFA, eindeutiger geht's nicht. Dadurch gerät FIFA-Boss Infantino gewaltig unter Druck. Denn eine Fußball-WM ohne Spanien, Frankreich, England oder auch Deutschland zum Beispiel eigentlich nicht vorstellbar. Die 55 Mitgliedsverbände, also auch der DFB, lehnen den Verkauf von Beteiligungsrechten an Weltmeisterschaften an private Investoren einstimmig ab. Die Geldmaschine FIFA mit ihrem Chef Infantino will mit dem Verkauf eines Teils ihrer kommerziellen Rechte noch mehr Milliarden einnehmen.
1: Und auch der Verband für Nord- und Mittelamerika sowie die Karibik, CONCACAF, lehnt die FIFA-Pläne ab. Das Zwickauer Tiefbauamt hat die Nutzung der Mühlgrabenbrücke im Stadtteil Krossen weiter eingeschränkt. Gunnar Tichy mit den Einzelheiten.
3: Ja, seit neuestem dürfen nur noch Fahrzeuge mit maximal 10 Tonnen Gewicht über das Bauwerk fahren. Bislang waren es 16 Tonnen. Außerdem gilt eine Höchstgeschwindigkeit von 10 km/h. Zugrunde liegen die Ergebnisse der letzten Sonderprüfung im Mai. Die Brücke stammt aus den 1930er Jahren und weist erhebliche Schäden auf. Nach einem Stadtratsbeschluss soll es für 6,5 Millionen Euro einen Ersatzneubau geben. Wann genau, ist noch unklar.
1: Nach dem Auslaufen des Tankrabatts ist die Inflation in Deutschland sprunghaft gestiegen. Die Verbraucherpreise lagen im Juli um 2,8% höher als ein Jahr zuvor. Besonders die Kosten für Energie sind gestiegen. Dazu gehört auch Sprit. In den nächsten Monaten könnte die Inflationsrate weiter steigen. Die EU will sich bei künstlicher Intelligenz nicht länger von Google, Amazon und Co. abhängen lassen und plant 7 riesige KI-Rechenzentren. Die EU-Kommission sucht für die sogenannten Gigafactories private Investoren und schießt bis zu 10 Milliarden Euro zu. Ziel der Aktion ist es, den Rückstand zu den USA und China im Bereich künstliche Intelligenz aufzuholen. Die Deutsche Bahn sieht sich auf einem guten Weg aus der Krise. Der Konzern hat zum ersten Mal seit Jahren im ersten Halbjahr Gewinn gemacht. Unterm Strich gab es ein Plus von 147 Millionen Euro. Dazu kommt die weiterhin hohe Nachfrage. Rund 960 Millionen Fahrten haben die Reisenden zwischen Januar und Juni gemacht. Knapp 2% mehr als im Vorjahreszeitraum.
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4: Wir starten in den Freitag mit Sonne und Wolken im Mix, Temperaturen nochmal um 32 Grad. Im Laufe des Tages ziehen dann Schauer rein und zum Abend kommen zum Teil kräftige Gewitter dazu. Am Samstag dann wolkig und um 25 Grad, dazu Schauer und vereinzelt Gewitter. Sonntag dann wieder etwas sonniger und bis 30 Grad.
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1: Ich bin Moritz Einzel. Die Mitgliedsverbände der Europäischen Fußballunion UEFA drohen dem Weltverband FIFA mit einem WM-Boykott, falls die FIFA den geplanten Investorendeal durchzieht. Das hat die UEFA nach einer Dringlichkeitssitzung mitgeteilt. Auch der Verband für Nord- und Mittelamerika sowie die Karibik CONCACAF stellte sich gegen die FIFA. Deren Präsident Infantino will Vermarktungsanteile an den Weltmeisterschaften an private Geldgeber verkaufen. Im Chemnitzer Stadtteil Gablenz hat ein Kleingärtner einen Waschbär erst mit einer Mistgabel schwer verletzt und dann angezündet. Knut Michael Kunert berichtet.
2: Die Polizei bestätigte den Fall jetzt auf Anfrage. Zugetragen hat er sich schon Ende Mai. Das Tier wurde durch den Stich und die Flammen so schwer verletzt, dass es von einem Polizisten erschossen werden musste. Gegen den Mann wird jetzt wegen eines Verstoßes gegen das Tierschutzgesetz ermittelt. Weil er ein Wirbeltier ohne vernünftigen Grund getötet hat, drohen dem Chemnitzer jetzt eine Geldstrafe oder bis zu 3 Jahren Gefängnis.
1: Bundeskanzler Merz droht neuer Ärger. Die 3 Ostminister, Präsidenten von Sachsen, Sachsen-Anhalt und Thüringen, stellen sich gegen eine Abschaffung der abschlagsfreien Rente nach 45 Beitragsjahren und damit gegen einen wichtigen Baustein der geplanten Rentenreform. Thüringens Regierungschef Vogt im ZDF.
3: Wir sind ja nicht dafür gewählt, in Berlin angenehm aufzufallen, sondern was für unsere Menschen hier zu erreichen. 8 Millionen Leute leben in Mitteldeutschland und die erwarten, dass die Lebenswirklichkeiten auch tatsächlich gesehen werden.
1: Der Chef des CDU-Arbeitnehmerflügels Radke stellt sich hinter die Ostministerpräsidenten. Wer 45 Jahre gearbeitet, Verantwortung übernommen und seinen Beitrag geleistet habe, verdiene Respekt und Verlässlichkeit, sagte Radke dem Redaktionsnetzwerk Deutschland. Nach dem Auslaufen des Tankrabatts ist das Leben in Deutschland sprunghaft teurer geworden. Die Verbraucherpreise lagen im Juli 2,8% über dem Niveau des Vorjahresmonats, teilte das Statistische Bundesamt mit. Der Iran-Krieg lastet nach wie vor auf den Energiemärkten. Das Zwickauer Tiefbauamt hat die Nutzung der Mühlgrabenbrücke im Stadtteil Krossen weiter eingeschränkt. Demnach dürfen nur noch Fahrzeuge mit maximal 10 Tonnen Gewicht über das Bauwerk fahren. Außerdem gilt eine Höchstgeschwindigkeit von 10 km/h. Das hat uns eine Stadtsprecherin bestätigt. Zugrunde liegen die Ergebnisse der letzten Sonderprüfung im Mai. Die Brücke weist erhebliche Schäden auf. Nach einem Stadtratsbeschluss soll es für 6,5 Millionen Euro einen Ersatzneubau geben.
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4: Wir starten in den Freitag mit Sonne und Wolken im Mix. Temperaturen nochmal um 32 Grad. Im Laufe des Tages ziehen dann Schauer rein und zum Abend kommen zum Teil kräftige Gewitter dazu. Am Samstag dann wolkig und um 25 Grad, dazu Schauer und vereinzelt Gewitter. Sonntag dann wieder etwas sonniger und bis 30 Grad.